0: als wirkungslos, denn ohne Kontrollen und Sanktionen bringe das nichts. Außerdem schade das Hinwegsetzen der Tankstellen über diese Regel einmal mehr dem Vertrauen der Verbraucher in die Wirksamkeit und Zuverlässigkeit der Politik. Hertha BSC ist mit einem Sieg in die neue Saison in der zweiten Fußball-Bundesliga gestartet. Die Berliner gewannen das Eröffnungsspiel beim VfL Bochum mit 1:0. Und Norwegens Fußballverband fordert den Rücktritt von FIFA-Chef Infantino. Präsidentin Klaveness sagte, Infantino verfüge nicht über das notwendige Vertrauen, um die FIFA in der aktuellen Situation stabil zu führen. Der FIFA-Chef steht ja seit seinem Plan, Rechte an der Fußball-WM an Investoren zu veräußern, massiv unter Druck. Es ist jetzt 14:45.
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0: Eine Meldung haben wir von der A92 Deggendorf Richtung München. Bitte fahrt hier vorsichtig. Zwischen dem Kreuz Deggendorf und Plattling Nord, da steht auf dem Standstreifen ein unbeleuchtetes Pannenauto. Da sind auch Menschen an der Fahrbahn.
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0: Wetter für München und die ganze Region.
1: An den Alpen, da ziehen im Moment noch ein paar Schauer und Gewitter durch. Ansonsten aber ist es überwiegend klar oder nur leicht bewölkt. Die Frühwerte liegen dann zwischen 15 und 8 Grad. Heute am Samstag, da scheint die Sonne von früh bis spät. Dazu gibt es nur wenige harmlose Wolken. Die Höchstwerte liegen zwischen 26 und 32 Grad. Ja, und nicht viel anders geht's auch morgen am Sonntag und in der neuen Woche weiter.
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1: Ich bin Hendrik Daum. Wegen der zunehmenden Hitzewellen fordert der Chef der Bundesärztekammer Reinhardt eine Grundgesetzänderung. Sein Hauptkritikpunkt: In Pflege- und Altenheimen haben nur wenige Bewohner überhaupt Zugang zu einer Klimaanlage und das geht laut Reinhardt so nicht weiter. Über eine Verfassungsänderung soll unter anderem geklärt werden, wer den Hitzeschutz künftig eigentlich bezahlen soll. Seit gut 4 Monaten gibt es an den Tankstellen die 12-Uhr-Regel. Auswertungen zeigen allerdings, dass die Preise auch nach 12 Uhr immer wieder erhöht werden, auch bei uns im Freistaat. Der ADAC in München bezeichnet die 12-Uhr-Regel deshalb als wirkungslos, denn ohne Kontrollen und Sanktionen bringe das nichts. Außerdem schade das Hinwegsetzen der Tankstellen über diese Regel einmal mehr dem Vertrauen der Verbraucher in die Wirksamkeit und Zuverlässigkeit der Politik.
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0: Wetter für München und die ganze Region.
1: An den Alpen, da ziehen im Moment noch ein paar Schauer und Gewitter durch. Ansonsten aber ist es überwiegend klar oder nur leicht bewölkt. Die Frühwerte liegen dann zwischen 15 und 8 Grad. Heute am Samstag, da scheint die Sonne von früh bis spät. Dazu gibt es nur wenige harmlose Wolken. Die Höchstwerte liegen zwischen 26 und 32 Grad. Ja, und nicht viel anders geht's auch morgen am Sonntag und in der neuen Woche weiter.
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1: Es ist 3 Uhr, ich bin Hendrik Daum. Nach dem Fund der Sprengstoffdrohne am Flughafen Leipzig-Halle wird der Ruf laut nach mehr Schutz für Flughäfen. Denn gerade Flughäfen spielen für Deutschlands Verteidigung eine wichtige Rolle, wie Claudia Wächter berichtet.
2: Auf vielen Airports bei uns fehlt aber offenbar noch die Technik, um Drohnen effektiv abzuwehren. Und was ist mit der Wasser- und Stromversorgung, also generell dem Schutz der kritischen Infrastruktur? Vermutlich hat sich auch damit der Nationale Sicherheitsrat beschäftigt. Kanzler Merz war bei dem Treffen auch dabei und auch er hat sicherlich die Kritiker gehört, die sagen, die Zusammenarbeit der Behörden bei einem Drohnenvorfall, die muss verbessert werden.
1: Bislang hat sich US-Präsident Trump ja zurückgehalten, China wegen seiner Energieimporte aus Russland unter Druck zu setzen. Das könnte sich jetzt ändern. Der US-Senat hat weitreichende Sanktionen beschlossen, die auch China treffen könnten, denn das Gesetz würde Trump erlauben, Strafmaßnahmen gegen Länder zu verhängen, die Russland dabei helfen, Energiesanktionen zu umgehen. Außerdem sieht der Entwurf direkte Sanktionen gegen russische Politiker und Firmen vor. Wer heute in Augsburg zum Samstag-Shopping will, der steht vor verschlossenen Läden. Denn in der Schwabenmetropole wird heute das Friedensfest gefeiert. Höhepunkt ist die große Friedenstafel auf dem Rathausplatz. Ab 10:45 sind alle eingeladen, ihr eigenes Essen und Trinken mitzubringen, zu teilen und gemeinsam zu feiern. Das Kinderfriedensfest mit über 50 Mitmachaktionen startet um 12 Uhr im Botanischen Garten und im Zoo. Das Hohe Friedensfest wird in Augsburg seit fast 400 Jahren gefeiert. Es erinnert an das Ende der Unterdrückung von Protestanten im Dreißigjährigen Krieg. Tierschützer und Tierärzte fordern eine bundesweite Kastrationspflicht für Katzen, die frei herumlaufen dürfen. So soll verhindert werden, dass sich Straßenkatzen unkontrolliert vermehren und unter Hunger und Krankheiten leiden. Länder und Kommunen regeln derzeit die Kastrationspflicht sehr unterschiedlich. Fachleute beklagen deshalb einen Flickenteppich hierzulande. Gute Nachrichten fürs Klima und damit für uns alle kommen vom brasilianischen Amazonasgebiet. Die Abholzung dort befindet sich auf dem niedrigsten Stand seit einem Jahrzehnt. Wie die zuständigen Behörden unter Berufung auf Satellitendaten mitteilten, ist die Abholzung im Vergleich

0: zum Vorjahreszeitraum um gut ein Drittel gesunken. Der linksgerichtete Präsident da Silva will die illegale Abholzung des Amazonaswaldes bis zum Jahr 2030 endgültig stoppen. Es ist jetzt kurz nach drei.
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0: Zwei Meldungen haben wir. Einmal die A9 Nürnberg Richtung München. Bitte aufpassen, zwischen dem Kreuz Nürnberg Ost und dem Dreieck Nürnberg Feucht. Da steht ein unbeleuchtetes Pannenauto auf der linken Spur. Und dann haben wir noch die A96 Lindau Richtung München. Auch hier bitte vorsichtig fahren, zwischen Bad Wörishofen und Buchloh Ost. Da gab es einen Unfall.
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0: Wetter für München und die ganze Region.
1: An den Alpen, da ziehen im Moment noch ein paar Schauer und Gewitter durch. Ansonsten aber ist es überwiegend klar oder nur leicht bewölkt. Die Frühwerte liegen dann zwischen 15 und 8 Grad. Heute am Samstag, da scheint die Sonne von früh bis spät. Dazu gibt's nur wenige harmlose Wolken. Die Höchstwerte liegen zwischen 26 und 32 Grad. Ja, und nicht viel anders geht's auch morgen am Sonntag und in der neuen Woche weiter.
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1: Ich bin Hendrik Daum. Nach dem Fund der Sprengstoffdrohne am Flughafen Leipzig-Halle wird der Ruf laut nach mehr Schutz für Flughäfen. Denn gerade Flughäfen spielen für Deutschlands Verteidigung eine wichtige Rolle, wie Claudia Wächter berichtet.
2: Auf vielen Airports bei uns fehlt aber offenbar noch die Technik, um Drohnen effektiv abzuwehren. Und was ist mit der Wasser- und Stromversorgung, also generell dem Schutz der kritischen Infrastruktur? Vermutlich hat sich auch damit der Nationale Sicherheitsrat beschäftigt. Kanzler Merz war bei dem Treffen auch dabei und auch er hat sicherlich die Kritiker gehört, die sagen, die Zusammenarbeit der Behörden bei einem Drohnenvorfall, die muss verbessert werden.
1: Wer heute in Augsburg zum Samstag-Shopping will, der steht vor verschlossenen Läden. Denn in der Schwabenmetropole wird heute das Friedensfest gefeiert. Höhepunkt ist die große Friedenstafel auf dem Rathausplatz. Ab 10:45 sind alle eingeladen, ihr eigenes Essen und Trinken mitzubringen, zu teilen und gemeinsam zu feiern. Das Kinderfriedensfest mit über 50 Mitmachaktionen startet um 12 Uhr im Botanischen Garten und im Zoo. Das Hohe Friedensfest wird in Augsburg seit fast 400 Jahren gefeiert. Es erinnert an das Ende der Unterdrückung von Protestanten im Dreißigjährigen Krieg.
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0: das Wetter für München und die ganze Region.
1: Nur an den Alpen ziehen im Moment noch ein paar Schauer und Gewitter durch. Ansonsten ist es aber überwiegend klar oder nur leicht bewölkt bei Frühwerten zwischen 15 und 8 Grad. Heute am Samstag scheint die Sonne von früh bis spät. Dazu gibt es nur wenige harmlose Wolken. Die Höchstwerte, die liegen zwischen 26 und 32 Grad. Ja, und nicht viel anders geht's auch morgen am Sonntag und in der neuen Woche weiter.
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1: Es ist 4 Uhr, ich bin Hendrik Daum. Schon wieder sorgen Drohnen an einem sicherheitsrelevanten Ort für Aufsehen. Über einem Bundeswehrstützpunkt im nordrhein-westfälischen Mechernich sind zwei Drohnen gesichtet worden. Mehr von Zoe Tassovali.
2: Was die beiden Drohnen über dem Bundeswehrgelände gemacht haben und wer sie gesteuert hat, ist bislang unklar. Am Anfang haben Feldjäger den Vorfall untersucht, danach übernahm die Polizei. Besonders auffällig ist der Zeitpunkt. Erst vor wenigen Tagen wurde am Flughafen Leipzig-Halle eine Drohne mit Sprengstoff entdeckt. Dort ermittelt inzwischen die Bundesanwaltschaft.
1: Die CDU-Spitze in Berlin will ihren Landesverband in Sachsen-Anhalt nach der Landtagswahl nicht selbst über eine Koalition mit der AfD entscheiden lassen. Unionsfraktionschef Frei betonte gegenüber den Funke-Medien, das Kooperationsverbot mit der AfD sei ein Grundsatzbeschluss der Partei und könne nicht je nach Bundesland anders beantwortet werden. Der Verfassungsschutz stuft die AfD in Sachsen-Anhalt als gesichert rechtsextremistisch ein. In den Umfragen liegt die AfD dort klar vor der CDU von Ministerpräsident Schulz. Mittlerweile 4 Bundesländer haben jetzt das Sonn- und Feiertagsfahrverbot für Lastwagen teilweise aufgehoben. Grund ist die Dürre und das damit verbundene Niedrigwasser der Wasserstraßen. Viele Frachtschiffe können deswegen gar nicht oder nur mit einem Bruchteil der üblichen Ladung fahren. Nordrhein-Westfalen, Niedersachsen, Rheinland-Pfalz und das Saarland wollen auf diese Weise das Verlegen von Gütertransporten vom Wasserweg auf die Straßen erleichtern. Damit sollen Lieferketten aufrechterhalten und Versorgungsengpässe vermieden werden. Bayern lockert wegen der anhaltenden Dürre die Regeln für Biotierhalter. Dafür wurde die Futterknappheit als Katastrophenfall eingestuft. Biobetriebe dürfen für ihre Tiere deshalb jetzt ausnahmsweise auf konventionelles Heu oder Silage ausweichen, wenn kein gleichwertiges Biofutter verfügbar ist. Hertha BSC ist mit einem Sieg in die neue Saison in der zweiten Fußball-Bundesliga gestartet. Die Berliner gewannen das Eröffnungsspiel beim VfL Bochum mit 1:0. Und Norwegens Fußballverband fordert den Rücktritt von FIFA-Chef Infantino. Präsidentin Klaveness sagte, Infantino verfüge nicht über das notwendige Vertrauen, um die FIFA in der aktuellen Situation stabil zu führen. Der FIFA-Chef steht ja seit seinem Plan, Rechte an der Fußball-WM an Investoren zu veräußern, massiv unter Druck. Es ist jetzt 4:15.
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1: 2 Meldungen haben wir. Einmal die A9 Nürnberg Richtung München. Bitte aufpassen. Zwischen dem Kreuz Nürnberg Ost und dem Dreieck Nürnberg Feucht. Da steht ein unbeleuchtetes Pannenauto auf der linken Spur. Und dann haben wir noch die A96 Lindau Richtung München. Auch hier bitte vorsichtig fahren. Zwischen Bad Wörishofen und Buchloh Ost. Da gab es einen Unfall.
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0: das Wetter für München und die ganze Region.
1: Nur an den Alpen ziehen im Moment noch ein paar Schauer und Gewitter durch. Ansonsten ist es aber überwiegend klar oder nur leicht bewölkt bei Frühwerten zwischen 15 und

0: 8 Grad. Heute am Samstag scheint die Sonne von früh bis spät. Dazu gibt es nur wenige harmlose Wolken. Die Höchstwerte, die liegen zwischen 26 und 32 Grad. Ja, und nicht viel anders geht's auch morgen am Sonntag und in der neuen Woche weiter.
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0: Ich bin Hendrik Daum. Schon wieder sorgen Drohnen an einem sicherheitsrelevanten Ort für Aufsehen. Über einem Bundeswehrstützpunkt im nordrhein-westfälischen Mechernich sind 2 Drohnen gesichtet worden. Mehr von Zoe Tassovali.
2: Was die beiden Drohnen über dem Bundeswehrgelände gemacht haben und wer sie gesteuert hat, ist bislang unklar. Am Anfang haben Feldjäger den Vorfall untersucht, danach übernahm die Polizei. Besonders auffällig ist der Zeitpunkt. Erst vor wenigen Tagen wurde am Flughafen Leipzig-Halle eine Drohne mit Sprengstoff entdeckt. Dort ermittelt inzwischen die Bundesanwaltschaft.
0: Bayern lockert wegen der anhaltenden Dürre die Regeln für Biotierhalter. Dafür wurde die Futterknappheit als Katastrophenfall eingestuft. Biobetriebe dürfen für ihre Tiere deshalb jetzt ausnahmsweise auf konventionelles Heu oder Silage ausweichen, wenn kein gleichwertiges Biofutter verfügbar ist.
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0: Wetter für München und die ganze Region.
1: Nur an den Alpen ziehen im Moment noch ein paar Schauer und Gewitter durch. Ansonsten ist es aber überwiegend klar oder nur leicht bewölkt bei Frühwerten zwischen 15 und 8 Grad. Heute am Samstag scheint die Sonne von früh bis spät. Dazu gibt es nur wenige harmlose Wolken. Die Höchstwerte, die liegen zwischen 26 und 32 Grad. Ja, und nicht viel anders geht's auch morgen am Sonntag und in der neuen Woche weiter.
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1: Es ist 5 Uhr, ich bin Hendrik Daum, einen schönen guten Morgen. Nach dem Fund der Sprengstoffdrohne am Flughafen Leipzig-Halle wird der Ruf jetzt lauter nach mehr Schutz für Flughäfen und andere wichtige Infrastruktur, wie Claudia Wächter berichtet.
2: Auf vielen Airports bei uns fehlt aber offenbar noch die Technik, um Drohnen effektiv abzuwehren. Und was ist mit der Wasser- und Stromversorgung, also generell dem Schutz der kritischen Infrastruktur? Vermutlich hat sich auch damit der Nationale Sicherheitsrat beschäftigt. Kanzler Merz war bei dem Treffen auch dabei und auch er hat sicherlich die Kritiker gehört, die sagen, die Zusammenarbeit der Behörden bei einem Drohnenvorfall, die muss verbessert werden.
1: Mittlerweile 4 Bundesländer haben jetzt das Sonn- und Feiertagsfahrverbot für Lastwagen teilweise aufgehoben. Grund ist die Dürre und das damit verbundene Niedrigwasser der Wasserstraßen. Viele Frachtschiffe können deswegen gar nicht oder nur mit einem Bruchteil der üblichen Ladung fahren. Nordrhein-Westfalen, Niedersachsen, Rheinland-Pfalz und das Saarland wollen mit der Maßnahme das Verlegen von Gütertransporten vom Wasser auf die Straßen erleichtern. Damit sollen Lieferketten aufrechterhalten und Versorgungsengpässe vermieden werden. Wer heute in Augsburg zum Samstag-Shopping will, der steht vor verschlossenen Läden. Denn in der Schwabenmetropole wird heute das Friedensfest gefeiert. Höhepunkt ist die große Friedenstafel auf dem Rathausplatz. Ab 11:15 sind alle eingeladen, ihr eigenes Essen und Trinken mitzubringen, zu teilen und gemeinsam zu feiern. Das Kinderfriedensfest mit über 50 Mitmachaktionen startet 12 Uhr im Botanischen Garten und im Zoo. Das Hohe Friedensfest wird in Augsburg seit fast 400 Jahren gefeiert. Es erinnert an das Ende der Unterdrückung von Protestanten im Dreißigjährigen Krieg. Wirklich gute Nachrichten fürs Klima und damit für uns alle kommen vom brasilianischen Amazonasgebiet. Die Abholzung dort befindet sich auf dem niedrigsten Stand seit einem Jahrzehnt. Wie die zuständigen Behörden unter Berufung auf Satellitendaten mitteilten, ist die Abholzung im Vergleich zum Vorjahreszeitraum um gut ein Drittel gesunken. Der linksgerichtete Präsident da Silva will die illegale Abholzung des Amazonaswaldes bis zum Jahr 2030 dann endgültig stoppen. Es ist jetzt 5:15.
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1: Eine Meldung haben wir von der A3 Linz Richtung Passau. Hier aktuell 2 Kilometer Stau zwischen Neuhaus am Inn und Passau Süd. Da braucht ihr eine Viertelstunde länger.
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0: Das Wetter für München und die ganze Region.
1: Nur an den Alpen ziehen im Moment noch ein paar Schauer und Gewitter durch. Ansonsten ist es aber überwiegend klar oder nur leicht bewölkt bei Frühwerten zwischen 15 und 8 Grad. Heute am Samstag scheint die Sonne von früh bis spät. Dazu gibt es nur wenige harmlose Wolken. Die Höchstwerte, die liegen zwischen 26 und 32 Grad. Ja, und nicht viel anders geht's auch morgen am Sonntag und in der neuen Woche weiter.
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1: Ich bin Hendrik Daum. Einen schönen guten Morgen. Nach dem Fund der Sprengstoffdrohne am Flughafen Leipzig-Halle wird der Ruf jetzt lauter nach mehr Schutz für Flughäfen und andere wichtige Infrastruktur, wie Claudia Wächter berichtet.
2: Auf vielen Airports bei uns fehlt aber offenbar noch die Technik, um Drohnen effektiv abzuwehren. Und was ist mit der Wasser- und Stromversorgung, also generell dem Schutz der kritischen Infrastruktur? Vermutlich hat sich auch damit der Nationale Sicherheitsrat beschäftigt. Kanzler Merz war bei dem Treffen auch dabei und auch er hat sicherlich die Kritiker gehört, die sagen, die Zusammenarbeit der Behörden bei einem Drohnenvorfall, die muss verbessert werden.
1: Wer heute in Augsburg zum Samstag-Shopping will, der steht vor verschlossenen Läden. Denn in der Schwabenmetropole wird heute das Friedensfest gefeiert. Höhepunkt ist die große Friedenstafel auf dem Rathausplatz. Ab 22:45 sind alle eingeladen, ihr eigenes Essen und Trinken mitzubringen, zu teilen und gemeinsam zu feiern. Das Kinderfriedensfest mit über 50 Mitmachaktionen startet um 12 Uhr im Botanischen Garten und im Zoo. Das Hohe Friedensfest wird in Augsburg seit fast 400 Jahren gefeiert. Es erinnert an das Ende der Unterdrückung von Protestanten im Dreißigjährigen Krieg.
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0: Ich bin Angela Kress. Guten Morgen. Schon wieder sorgen Drohnen an einem sicherheitsrelevanten Ort für Aufsehen. Über einem Bundeswehrstützpunkt im nordrhein-westfälischen Mechernich sind zwei Drohnen gesichtet worden. Mehr von Soita Sovali.
1: Was die beiden Drohnen über dem Bundeswehrgelände gemacht haben und wer sie gesteuert hat, ist bislang unklar. Am Anfang haben Feldjäger den Vorfall untersucht, danach übernahm die Polizei. Besonders auffällig ist der Zeitpunkt. Erst vor wenigen Tagen wurde am Flughafen Leipzig-Halle

0: eine Drohne mit Sprengstoff entdeckt. Dort ermittelt inzwischen die Bundesanwaltschaft.
1: 4 Bundesländer lockern befristet das Lkw-Fahrverbot an Sonn- und Feiertagen. Niedersachsen, Nordrhein-Westfalen, Rheinland-Pfalz und das Saarland. Der Grund: Durch die Trockenheit sind die Pegelstände der Flüsse zu niedrig. Viele Frachtschiffe können deshalb nur weniger laden und Gütertransporte sollen deshalb auf die Straßen verlegt werden. Damit sollen Lieferketten aufrechterhalten werden. Seit einem Monat gibt es in Bayern die staatliche Kinderschutz-Hotline. Kinder und Jugendliche in Not und besorgte Menschen in ihrem Umfeld können dort anrufen, zum Beispiel bei Mobbing oder Missbrauch. Die zuständige Behörde sagt, der Andrang ist stark. 44 Menschen seien im Juli beraten worden. Den Angaben nach ist das Angebot in dieser Form bundesweit das einzige. Hertha BSC ist mit einem Sieg in die neue Saison in der zweiten Fußball-Bundesliga gestartet. Die Berliner gewannen das Eröffnungsspiel beim VfL Bochum mit 1:0. Und Norwegens Fußballverband fordert den Rücktritt von FIFA-Chef Infantino. Ihm fehle das nötige Vertrauen, hieß es. Auslöser der massiven Kritik an Infantino war sein Plan, Rechte an der Fußball-WM an private Investoren zu verkaufen.
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3: Es sind aktuell 16 Grad in München am Deutschen Museum. 13 Grad meldet Puchheim im Landkreis Fürstenfeldbruck und auch 13 in Pfaffenhofen an der Ilm. Heute früh also angenehm kühl, bevor es dann wieder aufheizt. Am Tag viel Sonne und leichter Wind bei bis zu 30 Grad. Morgen werden es sogar schon wieder bis zu 33.
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3: Der zuverlässige Verkehrsservice für München und die Region. Bitte Vorsicht auf der A95 München Richtung Garmisch. Zwischen Schäftlarn und Wolfratshausen liegt ein toter Fuchs auf der Fahrbahn. Und B13 München Richtung Ingolstadt. Zwischen Frankfurter Ring und Gundelkofer Straße eine Sperrung wegen Bergungsarbeiten.
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3: Blitzer sind uns so früh am Morgen noch keine gemeldet. Wenn ihr aber schon irgendwas entdeckt habt, ruft einfach kurz durch oder schickt eine WhatsApp-Nachricht an München 4433 4433. Vielen Dank.
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3: Schön, dass ihr mit dabei seid. Heute mal wieder als früher Wurm unterwegs. Ist auch gut so. Jetzt arbeiten, Sachen erledigen, Hausputz und später nur noch baden gehen, bevor die Seen noch austrocknen. Wieder ein Ü30-Grad-Wochenende erwartet uns. Und auch nächste Woche geht's genauso heiß weiter. Der Wahnsinn. 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

Mit Ed Sheeran geht's rein ins Wochenende auf Arabella München. Schönen guten Morgen. Erstmal ein Gruß nach Augsburg. Die Augsburger, die legen heute die Füße hoch. Die Stadt feiert das Hohe Friedensfest. Tja, das gibt's wirklich nur in Augsburg. Der weltweit einzige offizielle Stadtfeiertag ist das. Wird schon seit 1650 gefeiert. Drumherum gibt's auch ein riesiges Programm in der ganzen Stadt. Und für alle bei uns in München und der Region haben wir auch einen richtig coolen Ausflugstipp heute auf dem Volksfest in Dorfen im Landkreis Erding. Da steigt ab 13 Uhr eine große Fundsachenauktion vom Münchner Flughafen. Das heißt, da kommt alles unter den Hammer, was schon ewig im Fundbüro des Flughafens verstaubt. Teure Kameras, Schmuck, die beliebten Überraschungskoffer. Ab 10:30 könnt ihr euch die Sachen vorab schon mal anschauen. Unter anderem ist zum Beispiel auch eine Motorsäge mit dabei. Wahnsinn, oder? Was die Leute so alles am Flughafen vergessen.

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4: Das Wetter für München und die ganze Region. Genau 6:30 haben wir es. 17 Grad messen wir schon in München an der Theresienwiese. 14 Grad in Karlsfeld im Landkreis Dachau und auch 14 Grad in Landshut. Am Tag heute wieder viel Sonne und bis zu 30 Grad möglich. Morgen sogar schon wieder bis zu 33. Aber immerhin, es ist eine klare und trockene Luft, also nicht schwül.
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1: Der zuverlässige Verkehrsservice für München und die Region. Bitte Vorsicht im Kreis Rosenheim. Und zwar ist das die Miesbacher Straße, Traunstein Richtung Rosenheim. Zwischen der Überleitung Kraglinger Kreuzung und Ziegelberg, da liegt ein Baum auf der Fahrbahn. Und B13 München Richtung Ingolstadt, zwischen Frankfurter Ring und Gundelkofer Straße, eine Sperre wegen Bergungsarbeiten. Im Moment noch keine Blitzer in München und der Region. Wenn ihr schon was entdeckt habt, ruft einfach kurz durch oder schickt eine WhatsApp-Nachricht an München 4433 4433. Dankeschön.
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Life is Life war ja Maradonas Lieblingslied und ist unter anderem auch wieder bei der Halbzeitshow vom WM-Finale zu hören gewesen. Aus Österreich, Opus, Life is Life. Es ist gleich 7:15 am Samstag. Vielleicht habt ihr euch ja auch vorgenommen, heute mal so richtig auszuschlafen und jetzt schaut ihr auf die Uhr und das war's schon wieder. Weil die innere Uhr einfach kein Wochenende kennt. Laut einer aktuellen Umfrage wollen fast 2/3 aller Menschen am Wochenende ausschlafen und scheitern an der biologischen Uhr. Oder weil der Hund raus muss, die Kinder um 6 schon am Bett stehen oder das Gehirn einfach sagt, so, jetzt sind wir wach. Also falls ihr auch schon mit der ersten Tasse Kaffee in der Küche steht, willkommen im Club der Samstagsfrühaufsteher und schreibt mir gerne, was es bei euch ist, das euch schon wach sein lässt. München 4433 4433. Der Arabella München Studio-Chat direkt rein zu mir. Und das Frühaufstehen lohnt sich, denn jetzt hört ihr Queen. 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
11: In München am Flughafen 16 Grad, 14 meldet Gilching im Landkreis Starnberg und auch in Anzing im Landkreis Ebersberg sind es 14. Es ist noch angenehm kühl jetzt, aber schon strahlend blauer Himmel. Es wird also wieder ein perfekter Sommertag mit viel Sonne und bis zu 30 Grad. Bleibt auch trocken, morgen sogar bis zu 33 Grad. Soweit das Wetter, gleich die Arabella München Nachrichten.
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13: Ich bin Angela Kress. Guten Morgen. Eltern versagen beim Schutz vor Social Media, sagen Kinder- und Jugendärzte. Der Sprecher des zuständigen Berufsverbands sagte der Neuen Osnabrücker Zeitung, dass sich Kinder der, Zitat, krassen Beeinflussung auf den Plattformen kaum noch entziehen könnten. Jugendliche könnten sich kaum noch eine freie Meinung bilden. Eltern würden zu selten Grenzen setzen.

0: und seien zu selten ein gutes Vorbild. Wer aus Italien nach Spanien reisen will, muss sich ab heute auf Kontrollen an Häfen und Flughäfen einstellen. Die sollen erstmal bis zum 7. September gelten. Der Streit zwischen Spanien und Italien erreicht damit eine neue Ebene. Italien hatte nämlich wegen der vielen Geflüchteten in der spanischen Exklave Ceuta Grenzkontrollen eingeführt. Spanien findet das unfair und hatte gefordert, die Kontrollen einzustellen. Das lehnt Italien ab. In Augsburg haben die Menschen die meisten Feiertage bundesweit. Heute ist der eine Feiertag, den es nur in Augsburg gibt, das Hohe Friedensfest. Die Läden bleiben zu, Oliver Urbanke berichtet.
1: Das Friedensfest findet bereits zum 376. Mal statt. Höhepunkt des städtischen Feiertags soll ab 11 Uhr, wie üblich, die große Friedenstafel auf dem Rathausplatz werden. Bürgerinnen und Bürger bringen ihre eigenen Speisen und Getränke mit und essen dann gemeinsam an langen Tischreihen.
0: Hertha BSC ist mit einem Sieg in die neue Saison in der zweiten Fußball-Bundesliga gestartet. Die Hertha gewann das Eröffnungsspiel beim VfL Bochum mit 1:0. Ein Fanbanner im Berliner Gästeblock sorgte für Aufsehen. Weil das Spruchband ein Fluchttor verdeckte, wurde das Spiel kurzzeitig unterbrochen.
2: Der zuverlässige Verkehrsservice für München und die Region. A95 München Richtung Garmisch-Partenkirchen zwischen Schäftlarn und Wolfratshausen. Ein Pannenfahrzeug, bitte Vorsicht, hier ist der Standstreifen blockiert. Im Kreis Rosenheim die Miesbacher Straße zwischen Überleitung Kraglinger Kreuzung und Ziegelberg. Gefahr durch einen Baum auf der Fahrbahn. A8 München Richtung Salzburg zwischen Traunstein, Siegsdorf Ost und Grenzübergang Bad Reichenhall. Schon 4 Kilometer Stau, es dauert 10 Minuten länger. Und im Rosenheim gibt's eine Sperre zwischen dem Kreisverkehr und der Ellmeier. Straße, das ist Ludwigsplatz bis Kaiserstraße. Da ist heute Markt, noch bis 14 Uhr.
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2: Blitzer sind uns im Moment noch keine gemeldet. Aber wenn ihr schon was seht, dann schickt uns gerne eine WhatsApp an München 4433 4433. Dankeschön.
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2: Schön, dass ihr mit dabei seid. Ja, das ist ein Sommer, oder? Da machen nicht nur die Eisdielen das Geschäft ihres Lebens. Auch in den Freibädern ist dieses Wochenende bestimmt wieder richtig viel los. Allein in dieser Saison waren jetzt schon über 1 Million Besucher da. Tipps, wo ihr euch am besten abkühlen könnt dieses Wochenende, findet ihr auf radioarabella.de. Und dazu mehr 80er und mehr 90er. Texas sind gleich mit dabei mit Summer Sun. Und jetzt Billy Ocean, Caribbean Queen. Schönen Samstag!

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1: Alex Warren mit Eternity auf Arabella München. Schönen guten Morgen. Es ist gleich 7:15. Der Peter ist schon wach, weil er den Flohmarkt auf dem Volksfestplatz in Erding mit aufbaut. Um 8 geht's los. Vielleicht schaut er vorbei. Die Gabi aus Schwabing hat uns auch schon geschrieben. Sie muss als Visagistin eine Braut plus Mutter und Schwester aufbrezeln. Oh, wie aufregend. Also es gibt viele Gründe, warum ihr heute schon wach oder sogar unterwegs seid. Wenn ihr mit dem Auto durch die Stadt wollt, bitte Vorsicht in Trudering. Da ist die Truderinger Straße komplett dicht. Umleitung läuft über den Schatzbogen und in der Innenstadt wird es auf der Schwanthaler Straße stadtauswärts schwierig wegen der Baustelle. Auch bei der S-Bahn am Westkreuz und bei mancher Tram gibt es Baustellen, also am besten vor der Fahrt kurz mal in die App schauen. Und zu den schönen Dingen des Wochenendes. Im Olympiapark läuft das Sommerfestival an diesem Wochenende mit großem Kunsthandwerkermarkt. Gibt's auch viele Workshops für alle, die kreativ werden wollen. Und am Abend wird's dann magisch. Am Olympiasee treiben hunderte beleuchtete Laternen auf dem Wasser beim Wasserlaternenfestival. 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Da gibt es dann übrigens auch noch mehr Tipps für euer Wochenende in München und der Region. Kommt gut rein in den Samstag.

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14: Das Wetter für München und die ganze Region um 7:30. 17 Grad schon in München am Sendlinger Tor, 16 Grad meldet Ebersberg und der Hans meldet aus Altomünster im Landkreis Dachau 14 Grad. Dazu schon ein strahlend blauer Himmel, also es wird mal wieder ein perfekter Sommertag in München und der ganzen Region mit bis zu 30 Grad. Und das Gute an diesem Sommer ist ja, wenn ihr heute keine Zeit habt, baden zu gehen, kein Problem. Morgen wird sogar noch heißer.
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14: Der zuverlässige Verkehrsservice für München und die Region. B2 München-Augsburg zwischen Allingen und der Abzweigung nach Wagelsried in beiden Richtungen. Vorsicht, hier laufen Rinder auf der Fahrbahn. Und A95 München Richtung Garmisch-Partenkirchen zwischen Schäftlarn und Wolfratshausen ein Pannenfahrzeug. Hier ist der Standstreifen blockiert. Geblitzt wird im Moment noch nicht, zumindest wurde uns noch kein Blitzer gemeldet. Wenn ihr schon was entdeckt habt, dann ruft einfach kurz durch oder schickt eine WhatsApp-Nachricht an München 4433 4433. Ich sag schon mal Danke.
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Coffee Stranglers. Da hat uns die Birgit gerade angerufen. Achtung, eine Gefahrenmeldung auf der A94 Richtung Mühldorf. Auf Höhe der Ausfahrt Haarfeldkirchen sind Personen auf der Fahrbahn unterwegs, ohne Warnwesten. Also hier bitte Vorsicht.

0: vor acht.
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0: Für eure Sommerferien oder einfach euer Wochenende. In der oberen und unteren Au sind heute ab 10 Uhr wieder Hofflohmärkte. Da könnt ihr die Nachbarschaft kennenlernen und nach echten Schätzen stöbern oder einfach nach günstigen Dingen. Ist ja auch immer ein schöner Anlass für einen entspannten Ratsch. Also da könnt ihr mal rumschauen. Und Lageratmosphäre, Lagerfeueratmosphäre und Country-Gefühl gibt es heute und morgen auch noch auf dem Hauslerhof in Heilbergmoos im Landkreis Freising. Da ist Indianer- und Trapper-Festival. Da gibt es Line-Dance, auch Workshops, Barbecue, abends Live-Musik für Kinder, Bogenschießen, Reiten, Kanufahren. Mehr als 100 Original-Tippis, auch ein großer Handwerkermarkt ist mit dabei. Es gilt als Europas größtes Fest in der Western-Szene. Vielleicht schaut ihr vorbei. Noch mehr Tipps für München und die Region gibt's immer in unserem extra großen Veranstaltungskalender für euch auf radioarabella.de.
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18: In München am Friedensengel 18 Grad, 16 Grad, Gauting im Landkreis Starnberg und auch in Landsberg am Lech sind es 16 Grad. Heute brauchen wir wieder eine Sache ganz dringend, Sonnencreme. Es wird schon wieder ein strahlend sonniger Sommertag mit bis zu 30 Grad, morgen sogar bis zu 33 Grad und kaum Gewitter in Sicht. Soweit das Wetter, gleich die Arabella München Nachrichten.
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0: Ich bin Angela Kress. Guten Morgen. Viele Flüsse haben viel zu wenig Wasser. Der Industrieverband BDI findet es gut, dass einige Bundesländer deshalb das Lkw-Fahrverbot an Sonn- und Feiertagen gelockert haben. Die Umweltorganisation BUND kritisierte die Maßnahme dagegen in der Rheinischen Post. Dirk Zeitler berichtet.
1: Erst am Donnerstag hatten Vertreter von Wirtschaftsverbänden mit Bundesverkehrsminister Bilger über Sofortmaßnahmen beraten, um die Lieferketten auf wichtigen Wasserstraßen wie Rhein, Donau und Elbe aufrechtzuerhalten. Durch die Lockerung des Fahrverbots sollen nun vorübergehend mehr Gütertransporte vom Wasserweg auf die Straßen verlegt werden können.
0: Die großen US-Technologiekonzerne haben einen zu großen Einfluss. Das haben 66% der Befragten in einer Umfrage für die Welt am Sonntag gesagt. 18% vertreten diese Meinung nicht. Die Mehrheit sagte zum Beispiel, dass Deutschland immer abhängiger von den USA werde. Die Diskussion über die Rentenreformpläne reißt nicht ab. Der Wirtschaftsweise Werding sagte in der Rheinischen Post, die abschlagsfreie Frührente muss gestrichen werden. Sie komme vor allem überdurchschnittlich gesunden Menschen mit hohen Renten zugute. Arbeitgeber, die diese weiter beschäftigen wollten, hätten gegen eine solche Rente keine Chance. Die Pläne sehen bisher auch vor, die Option zu streichen. Es gibt aber auch viel Kritik daran. Seit Anfang Juni läuft

0: ja ein Pilotprojekt zum Einsatz von Tasern im bayerischen Streifendienst. Seitdem hat die Polizei die Elektroschockgeräte 19 Mal genutzt. In 16 Fällen reicht es aber, einen Einsatz anzudrohen. Das Innenministerium will nach der Testphase auswerten, ob die Taser tatsächlich dazu führen, dass Schusswaffen weniger eingesetzt werden.
1: Der zuverlässige Verkehrsservice für München und die Region. Bitte Vorsicht auf der A94 Richtung Mühldorf auf Höhe der Ausfahrt Haarfeldkirchen. Personen auf der Fahrbahn. A95 München Richtung Garmisch-Partenkirchen zwischen Schäftlarn und Wolfratshausen ein Pannenfahrzeug. Hier ist der Standstreifen blockiert. Und A8 München Richtung Salzburg zwischen Neukirchen und Bad Reichenhall 6 Kilometer Stau. Hier braucht ihr fast 25 Minuten länger.
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1: Ein Blitzer ist uns gerade gemeldet worden vom Schorsch. Vielen Dank dafür. Und zwar steht er in Dachau, Münchner Straße, auf Höhe der AOK, beidseitig. Wenn ihr auch noch was entdeckt habt, ruft einfach kurz durch oder schickt eine WhatsApp-Nachricht an München 4433 4433.
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1: Schön, dass ihr mit dabei seid an diesem Sommerwochenende. Er ist jetzt schon genau 100 Tage im Amt. Münchens Oberbürgermeister Dominik Krause. Glückwunsch! Am Montag kommt er deswegen mal zu uns, live zu Anja und dem Morgenhuber. Da ziehen wir zusammen eine kleine Zwischenbilanz und stellen ihm die wichtigsten Fragen. Vielleicht habt ihr auch noch eine, dann schickt sie uns gerne per Mail oder WhatsApp an München 4433 4433.

Mit Tom Gregory geht's rein ins Wochenende auf Arabella München. Schönen guten Morgen, 7:45 haben wir's. Wir schicken schon mal einen Gruß nach Augsburg. Die Augsburger legen heute die Füße hoch. Die Stadt feiert heute das Hohe Friedensfest. Das gibt's ja wirklich nur in Augsburg. Der weltweit einzige offizielle Stadtfeiertag wird schon seit 1650 hier gefeiert. Deswegen gibt's auch ein riesiges Programm in der ganzen Stadt. Ja, und für alle bei uns in München und der Region haben wir auch noch einen richtig coolen Ausflugstipp heute. Auf dem Volksfest in Dorfen im Landkreis Erding, da steigt ab 13 Uhr die große Fundsachen-Auktion vom Münchner Flughafen. Da kommt alles unter den Hammer, was schon ewig so im Fundbüro vom Flughafen verstaubt. Teure Kameras, Schmuck, die beliebten Überraschungskoffer. Ab 10:30 könnt ihr euch die Sachen schon mal vorab anschauen. Unter anderem ist da auch zum Beispiel eine Motorsäge mit dabei. Schon verrückt, was man alles am Flughafen vergessen kann, oder? Vielleicht schaut ihr vorbei. Ich wünsche auf jeden Fall ein schönes Wochenende. Wir starten rein mit Madonna und Material Girl.

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14: Das Wetter für München und die ganze Region um genau 8:30. Wir messen 18 Grad an der Allianz Arena. 18 Grad meldet auch Poing im Landkreis Ebersberg und 17 sind es aktuell in Freising. Ein perfektes Sommerwochenende steht schon wieder in den Startlöchern. Heute bis 30 Grad, morgen sogar bis 33. Dazu immerhin klare, trockene Luft. Also wenigstens ist es nicht schwül, aber ich glaube, schwitzen werden wir trotzdem.
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14: Der zuverlässige Verkehrsservice für München und die Region. A95 Richtung Garmisch zwischen Schäftlarn und Wolfratshausen. Vorsicht bitte, ein Pannenfahrzeug, das blockiert den Standstreifen. Und A8 München Richtung Salzburg zwischen Neukirchen und Grenzübergang Bad Reichenhall. 8 Kilometer Stau. Hier braucht ihr knapp 20 Minuten länger. Ein Blitzer ist uns auch schon gemeldet. In Dachau, Münchner Straße, wird beidseitig geblitzt auf Höhe der AOK. Wenn ihr noch was entdeckt habt, ruft einfach kurz durch oder schickt eine WhatsApp an München 4433 4433. Vielen Dank.
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für den Start ins Wochenende gleich Kim Wilde, You Keep Me Hanging On. 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Wo läuft vielleicht gerade ein Volksfest? Was gibt's für Konzerte, Flohmärkte oder welche Kinofilme lohnen sich? 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
8: Und da haben wir die 20 Grad schon in München am Stachus. 19 Grad sind es im Maisach, Landkreis Fürstenfeldbruck und auch 19 Grad in Diesen am Ammersee. Dazu strahlend blauer Himmel, die Sonne gibt schon Gas. Bis heute Nachmittag werden es 28 bis örtlich 30 Grad. Morgen werden es sogar bis zu 33 Grad. Höchstens am Alpenrand kann es mal gewittern, ansonsten bleibt es trocken dieses Wochenende. Soweit das Wetter und gleich die Arabella München Nachrichten.
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10: Ich bin Angela Kress. Guten Morgen. Nordrhein-Westfalen, Rheinland, Pfalz, Niedersachsen und das Saarland haben das Sonn- und Feiertagsverbot für bestimmte Lkw-Transporte aufgehoben. Grund sind die niedrigen Pegel in Flüssen. Thomas Bremser über die Reaktionen.
11: Niedrige Flusspegel seien ein Symptom der Klimakrise. Mit mehr Lkw auf Autobahnen lasse sich das Problem nicht lösen. Das sagte BUND-Chef Band der Rheinischen Post. Die Wirtschaft ist dagegen erleichtert, denn durch die niedrigen Flusspegel können Schiffe teilweise nur mit einem Bruchteil der üblichen Ladung fahren. Durch das gelockerte Fahrverbot können in den nächsten Wochen mehr Güter auf den Straßen transportiert werden.
10: Der ChatGPT-Entwickler OpenAI will nach eigenmächtigen Hacking-Attacken durch künstliche Intelligenz seine neuen KI-Modelle härter kontrollieren. Zum Beispiel soll der Zugang zu Programmierwerkzeugen eingeschränkt werden. OpenAI hatte zuletzt Schlagzeilen gemacht, weil ein Modell es schaffte, aus einer eigentlich isolierten Testumgebung ins Internet zu gelangen und in ein Computersystem einzubrechen. Die Europäische Union hat Internetkonzerne wie Meta und TikTok aufgefordert, entschiedener gegen Falschinformationen vorzugehen. Digitalkommissarin Virkkunen äußerte sich mit Blick auf die Migrationskrise in der spanischen Exklave Ceuta. Auf Social Media hatten sich Falschinformationen verbreitet, die Grenze zwischen Marokko und Ceuta sei offen. Zehntausende Menschen hatten das geglaubt und sich auf den Weg gemacht. Ein Apnoe-Taucher will heute im Starnberger See einen neuen deutschen Rekord im Süßwassertauchen aufstellen. Mit einem Atemzug, ohne Sauerstoffflaschen und ohne Flossen will der 29-Jährige auf 85 Meter abtauchen. In dieser Tiefe ist es stockdunkel und der Wasserdruck hoch. Der bisherige Rekord liegt bei 80 Metern.
8: Der zuverlässige Verkehrsservice für München und die Region A8 Salzburg Richtung München zwischen Bad Aibling und Irschenberg Reifenteile auf der Fahrbahn. A9 Nürnberg Richtung München Ausfahrt Allershausen. Vorsicht, hier liegt ein Plastikteil. Und A95 München Richtung Garmisch-Partenkirchen zwischen Schäftlern und Wolfratshausen ein Pannenfahrzeug. Hier ist immer noch der Strandstreifen blockiert. Außerdem

0: München Richtung Salzburg die A8 zwischen Neukirchen und Grenzübergang Bad Reichenhall. 9 Kilometer stockend, hier dauert es eine Viertelstunde länger.
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0: Die aktuellsten Blitzer in München und der Region. In Dachau steht einer auf der Münchner Straße, Höhe AOK, beidseitig. Und wenn ihr auch noch was entdeckt habt, dann ruft kurz durch oder schickt eine WhatsApp-Nachricht an München 4433 4433.
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0: Rein geht's ins Sommerwochenende. Habt ihr es gerade gehört? Ein Tauchrekord soll heute am Starnberger See aufgestellt werden. 85 Meter in die Tiefe, ohne Flossen und mit nur einem Atemzug. Ich bin gespannt auf den Apnoe-Taucher Minja Marinkovic, ob er es schafft. Um 10 Uhr startet der Versuch in Berg, Allmannshauser Steilwand, falls ihr zuschauen wollt. Jetzt mehr 80er und mehr 90er für den Start ins Sommerwochenende. Britney Spears ist gleich mit dabei mit Crazy. Und wir starten mit Manfred Mann, For You.

Elton John und Dua Lipa mit Cold Heart am Samstagmorgen. 8:45 ist es. Ja, ihr hört bei uns dann immer alles, was wichtig ist in München und der Region. Jetzt sind wir schon mittendrin in den Ferien, aber nur wir. Hessen, Saarland und Rheinland-Pfalz müssen schon wieder heim, sind auf der Rückreise. Das heißt, es kann durchaus wieder voll auf den Straßen werden. Und wenn ihr einen Ausflug macht, dann bitte Stau im Landkreis Rosenheim nicht umfahren. Hier gibt es jetzt nämlich dieses Wochenende verstärkte Polizeikontrollen zur Überwachung dieser Durchfahrtsverbote. Also speziell, wenn ihr von der A93 kommt oder von der A8, bitte nicht abfahren, sonst werdet ihr kontrolliert, zurückgeschickt und ein Bußgeld kann es auch geben in Höhe von 55 Euro. Damit zu den schönen Dingen des Wochenendes. Im Olympiapark ist Sommerfestival an diesem Wochenende mit großem Kunsthandwerkermarkt und dem Water Lantern Festival. Da wird es richtig magisch am Abend am Olympiasee. Da treiben nämlich hunderte Laternen, die toll beleuchtet sind, übers Wasser. Und schon mal den nächsten Mittwoch vormerken, da ist ein großes Feuerwerk über dem Olympiapark. Wir feiern das mit euch in unserer Arabella Sommer Lounge. Und das heißt, eine oder einer von euch wird am Mittwoch selbst den Startknopf fürs Feuerwerk drücken. Dafür könnt ihr euch jetzt schon mal anmelden auf radioarabella.de. Da findet ihr dann auch noch mehr Tipps für euer Wochenende. Jetzt kommt gut rein, genießt es mit mehr 80ern und mehr 90ern. In Excess sind gleich mit dabei. Und hier ist Nick Kershaw, Wouldn't It Be Good?

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11: Das Wetter für München und die ganze Region. Jetzt ist es gleich 9:30. In München am Alten Peter 20 Grad. Das gleiche messen wir auch schon in Heimhausen im Landkreis Dachau und auch bei euch in Starnberg. Die Sonne gibt wieder Gas heute. Die Temperaturen klettern auf 28 bis örtlich 30 Grad. Morgen werden es sogar bis zu 33 Grad. Aber immerhin mit trockener, klarer Luft, kaum Gewitterrisiko, höchstens direkt am Alpenrand.
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11: Der zuverlässige Verkehrsservice für München und die Region. A9 Nürnberg Richtung München. In der Ausfahrt Allershausen, Vorsicht bitte, hier liegt ein Plastikteil auf der Fahrbahn. Dann A8 Richtung Salzburg zwischen Neukirchen und Grenzübergang Bad Reichenhall. 10 Kilometer stockend, ihr braucht 20 Minuten länger. A9 Richtung Nürnberg zwischen Manching und Ingolstadt Ost. 4 Kilometer Stau, es dauert eine Viertelstunde länger. Und auf der A95 Richtung Garmisch-Partenkirchen zwischen Penzberg-Iffeldorf und Sindelsdorf. 2 Kilometer Stau, auch hier eine Viertelstunde mehr einplanen bitte. Die aktuellsten Blitzer in München und der Region. Im Landkreis Miesbach in der Ortsdurchfahrt Weihern wird geblitzt. Miesbacher Straße, Höhe Sportplatz. Vielen Dank, Valentin, fürs Melden. Und in Dachau, Münchner Straße, beidseitig. Wenn ihr auch noch was entdeckt habt, ruft kurz durch oder schickt eine WhatsApp an München 4433 4433.
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0: der Beweis, dass Wham nicht nur Weihnachtslieder konnten. Club Tropicana, ein Sommerhit. Mehr 80er und mehr 90er gibt's gleich bei uns. Vorher mehr Ausflugstipps.
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0: Ihr könnt heute unter die Goldgräber gehen. In Hofis Erlebnispark in Dasing. Da wird heute um 10 Uhr die neue Goldgrube

0: eröffnet. Kinder ab 4 können da schon mit Sieb oder Goldwaschpfanne selber auf Schatzsuche gehen. Und das Beste, nur heute zur Eröffnung sind in 9 Sandsäckchen wirklich jeweils 1 Gramm echtes Feingold versteckt. Also mit ein bisschen Glück nehmt ihr einen echten Goldschatz mit nach Hause heute. Ja, und neben der Goldgrube warten noch viele andere Highlights, Karussells, Indoor-Spielbereiche, gutes Essen. Chef Thomas Hofreiter.
1: Bei uns kann man einen super schönen Tag verbringen, die Eltern entspannen und die Kinder können so viel erleben und wirklich an jeder Ecke gibt's Highlights. Und mein persönliches Highlight ist natürlich die Achterbahn.
0: Ja, auch eine richtige Achterbahn gibt's hier. Außerdem ein 4D-Kino, Bulldogfahrten, eine Kraxelwand und eine Tageskarte mit allem drum und dran gibt's für 20 Euro. Von München seid ihr mit dem Auto in knapp einer Stunde in Dasing. Vielleicht schaut ihr vorbei.
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0: Ich bin Vera Klei, wünsche euch jetzt noch einen schönen Samstag. Klaus Schweiger übernimmt ab 10 Uhr.

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Und jetzt wieder mehr Musik.

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8: Und es geht so gut wie wolkenlos durch den Vormittag. Wir haben 22 Grad am Harras, 21 meldet der Fritz in Markt Schwaben, 21 die Luzi in Petershausen, Landkreis Dachau. Tagsüber auf jeden Fall viel Sonne dabei, vorübergehend ein paar harmlose Quellwolken, Höchstwerte 28 bis über 30 Grad. Der Arabella München Wettertrend, morgen sonnig, mit ein paar dünnen, hohen Wolken dazu. In der neuen Woche Montag besteht besonders in Altenäs ein leichtes Schauer- und Gewitterrisiko. Ansonsten bekommen wir bis weit in die neue Woche recht sonniges Sommerwetter. Nachmittagswerte erreichen morgen bis 33 Grad. Am Montag, Dienstag um die 30 Grad. Soweit das Wetter und gleich die Arabella München Nachrichten um 10.
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0: Angela Kress. Kinder- und Jugendärzte sehen beim Schutz vor sozialen Medien ein Versagen der Eltern. Es sei längst erwiesen, dass Social Media vor allem junge Menschen krank und dumm mache, zitiert die Neue Osnabrücker Zeitung den Berufsverbandssprecher. Katrin Müller berichtet.
1: Kinder könnten sich der krassen Beeinflussung auf den Social-Media-Plattformen kaum noch entziehen. Und Jugendlichen sei es fast nicht mehr möglich, sich eine freie Meinung zu bilden, so Mediziner Jakob Maske. Oft würden die Eltern selbst am Handy kleben und ihren Kindern keine Grenzen setzen, sagt er. Weil der bisherige Schutz nach Meinung des Verbands nicht ausreicht, ist er inzwischen auch für ein Social-Media-Verbot für unter 14-Jährige.
0: Spanien dreht den Spieß um. Das Land reagiert mit eigenen Grenzkontrollen auf Italiens Weigerung, die wegen der Ceuta-Migrationskrise eingeführten Kontrollen aufzuheben. Ab heute will Spanien Reisende aus Italien stichprobenartig an Häfen und Flughäfen kontrollieren. Hintergrund ist der kürzliche Massenansturm auf Spaniens Exklave Ceuta. Mehr als jeder fünfte Rentner und jede zweite Rentnerin mit besonders langer Versicherungszeit ist mit der gesetzlichen Rente zuletzt nicht über die Armutsgefährdungsgrenze hinausgekommen. Die lag im vergangenen Jahr bei rund 1.450 Euro. Andere Alterseinkommen und zum Beispiel der Wohlstand in einem Haushalt insgesamt sind in der Statistik allerdings nicht eingerechnet. Bundesfinanzminister Klingbeil will offenbar die Steuerfreibeträge für bestimmte Vereine deutlich senken. Das berichtet die Bild-Zeitung und beruft sich auf einen Referentenentwurf aus dem Finanzministerium. Demnach ist in Zukunft eine Freigrenze von 1.000 Euro für steuerpflichtige Vereine geplant. Bisher gibt es einen 5.000 Euro Freibetrag. Das soll rund 45 Millionen Euro pro Jahr in die Kassen spülen.
2: 10 und gleich 3 Minuten, der zuverlässige Verkehrsservice für München und die Region. Erstmal die Gefahrenmeldung. Wir starten mit der A9 Nürnberg-München, Ausfahrt Allershausen, Plastikteil auf der Fahrbahn, bitte Vorsicht. A95 Kreuz Starnberg, Gefahr durch einen großen

0: Teddy auf der Fahrbahn. Danke, Ariane. Die A8 München Richtung Salzburg zwischen Neukirchen, Grenzübergang Bad Reichenhall, 10 Kilometer Stau, Zeitverlust 21 Minuten. Die A9 München Richtung Nürnberg zwischen Manching und Ingolstadt Ost, da haben wir nochmal 5 Kilometer Stau, Zeitverlust 16 Minuten. A95 München Richtung Garmisch zwischen Penzberg-Iffeldorf und Sindelsdorf, nochmal 2 Kilometer Stau, Zeitverlust eine Viertelstunde.
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0: Die aktuellsten Blitze in München und der Region, Landkreis Miesbach, Ortsdorf, Wahren, Miesbacher Straße, Höhe Sportplatz, danke Valentin. Und in Dachau, Münchner Straße, Höhe der AOK, beidseitig und für mehr Blitzer, München 4433 4433. Telefon gerne, aber auch per WhatsApp.
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0: Ja, sowieso. Servus, grüß Gott. Schönen guten Morgen. Wir sind kurz vor der zweiten Ferienwoche. Davon eine hinter uns. Ja, hoffentlich mit vielen tollen Urlaubserinnerungen. Ich wünsche schöne Ferien noch und jetzt einen schönen Samstagmorgen mit mehr 80er, mehr 90er. Los geht's mit Paula Abdul, Genesis und Ed Sheeran.
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0: mehr 80er, mehr 90er. Ed Sheeran und Khalid, the beautiful people. So, Viertel nach 10, schönen guten Morgen bei 22 Grad. Der Arabella München, super Sommer, läuft natürlich weiter. Und wir haben für euch das coolste Event überhaupt. Dafür braucht es nämlich einen klimatisierten Kinosaal, die besten Hörer der Stadt und den lässigsten Dorfpolizisten Bayerns, den Eberhofer Franz. Der startet kommende Woche ja mit seinem neuen Film in unseren Kinos, Steckerlfisch-Fiasko. Und da haben wir uns überlegt, dass wir den Film mit euch natürlich zusammen anschauen wollen, bevor ihn alle anderen sehen. Ihr habt uns Sprachnachrichten geschickt mit euren Lieblingszitaten aus dem Eberhofer-Filmen und die nächste Sprachnachricht kommt vom Andreas aus Markt Indersdorf.
1: Ja, servus, liebes Arabella-Team. Ihr sucht ein Zitat vom Eberhofer. Da gibt's eigentlich bloß das eine Eberhofer, Zifix. Genau. Dann weiß auch jeder Bescheid. Also, Dankeschön dabei.
0: Ja, fix. Herzlichen Glückwunsch, Andreas. Du bist natürlich mit dabei am Mittwochabend im Matheser Filmpalast. Wir freuen uns, wenn ihr auch noch über die anderen hier über den Eberhofer Film sprechen wollt, dann schickt uns einfach ganz schnell nochmal eine Sprachnachricht auf WhatsApp. Dabei sein ist natürlich alles.
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0: So schaut's aus. Mehr 80er, mehr 90er. Lionel Richie, Dancing on the Ceiling mit dabei. Joan Osborne und vieles, vieles mehr. Also, schönen Samstagvormittag.

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11: Und hier ist das Wetter für München und die ganze Region, so gut wie wolkenlos in Richtung Mittag sind wir unterwegs, 23 Grad am Goetheplatz, 22 meldet Garching, 22 auch bei euch im Poing, Landkreis Ebersberg, tagsüber auf jeden Fall bis in den Abend hinein, viel Sonne vorübergehend, dazu ein paar harmlose Quellwolken, die Werte 28 bis 30 Grad. Der Arabella München Wettertrend, morgen auch sehr sonnig mit ein paar dünnen hohen Wolken, Montag besteht dann besonders in Alpenhinum ein leichtes Schau- und Gewitterrisiko, sonst bekommen wir bis weit in die neue Woche recht sonniges Sommerwetter. Die Nachmittagswerte, die erreichen morgen über 33 Grad, Montag, Dienstag um die 30 Grad.
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11: Um 10.31 Uhr der zuverlässige Verkehrsservice für München und die Region. Da haben wir die A9 Nürnberg Richtung München, eine Gefahrenmeldung, Ausfahrt Allershausen, Plastikteil auf der Fahrbahn. A92 München Deckendorf zwischen Landshut West, Altdorf, Metallteil auf der rechten Spur. A95 Richtung München und zwar Kreuz Starberg, Gefahr durch einen großen Teddy auf der Fahrbahn. A8 München Richtung Salzburg zwischen Neukirchen, Grenzübergang Bad Reichenhall, 8 Kilometer stockender Verkehr, Zeitverlust eine Viertelstunde. Die A8 Salzburg München zwischen Aachen-Mühle, Rosenheim, 4 Kilometer Stau, Zeitverlust 12 Minuten. Die A8 Salzburg Richtung München zwischen Holzkirchen und Kreuz Süd, 12 Kilometer Stau, Zeitverlust eine halbe Stunde. A9 München-Nürnberg zwischen Manching-Denkendorf, 11 Kilometer Stau, Zeitverlust 25 Minuten. A95 München-Garmisch-Partenkirchen zwischen Penzberg-Iffeldorf und Sindelsdorf, 2 Kilometer Stau, Zeitverlust 13 Minuten. Und die B318 Holzkirchen Richtung Rottach-Egern zwischen Bad Wiese und Rottach-Egern, dichter Verkehr, Zeitverlust 11 Minuten. Die aktuellsten Blitzer München und der Region Landkreis München zwischen Arget und Sauerlach, Tegernseer Landstraße, 70er-Zone. Danke an den Andi, dass du in der Gegend überhaupt unterwegs bist. Das ist nämlich ein Kollege von mir. Aha, wisst mal wieder Bescheid, wahrscheinlich zum Tegernseer Bräustiebel wie die hin. Ansonsten Landkreis Erding, Ortsdurchfahrt Lüst von Erding kommend. Dann haben wir Landkreis Miesbach, Ortsdurchfahrt Wahn, Miesbacher Straße, Höhe Sportplatz. Und für mehr Blitzer München 4433 4433 Telefon oder auch gerne per WhatsApp.
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Arabella München, mehr 80er, mehr 90er. 10.45 Uhr, knapp 23 Grad und im Radio läuft Tina Turner, The Typical Male. So, was haben wir denn da wieder Schönes gefunden? Eine Kettensäge, einen Bootsmotor oder vielleicht auch einen Überraschungskoffer, bei dem vorab niemand weiß, was drinsteckt, was die Leute so am Münchner Flughafen alles im Terminal vergessen. Er steigert ihr vielleicht heute auf dem Volksfestplatz in Dorfen. Neben den eher skurrilen Sachen, da zum Beispiel ein Gebiss, also gleich oben und unten, da tut sich's in Zukunft schwer mit einer gescheiten Leberkässemmel. Also es sind auf jeden Fall alle Sachen vor Ort zur Besichtigung bereit. Um eins geht die Versteigerung für euch los. Und wichtig, tja, nur Bares ist Wahres. Und wenn ihr mitsteigert, bitte direkt vor Ort dann in bar bezahlen. Ein Teil vom Erlös geht auf jeden Fall an soziale Projekte hier bei uns in der Region. Also tolle Sache, vorbeischauen auf dem Dorfener Volksfest. Und hier sind Visage wie Fate to Grey. Mehr 80er, mehr 90er dazu. Und da stürmen wir dann schon langsam, aber sicher in Richtung Samstagmittag. Mark Amber mit dabei und OMD.

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6: Ja, manchmal denke ich mir, mei, hast du was Gescheites gelernt, dann kann der auch draußen sein bei diesem Traumwetter. Aber ich gönn's euch. So gut wie wolkenlos geht's durch den Vormittag. 23 Grad am Stachus, 22 meldet Karlsfeld, 22 bei euch in Sauerloch im Landkreis München. Tagsüber auf jeden Fall bis in den späten Abend hinein viel Sonnenschein, vorübergehend ein paar harmlose Quellwolken dazu. Die Temperaturen steigen auf 28 bis 30 Grad. Der Arabella München Wettertrend. Morgen sehr sonnig mit ein paar dünnen, hohen Wolken. Neue Woche dann am Montag besteht besonders in Alpen hin um ein leichtes Schau- und Gewitterrisiko. Aber ansonsten bekommen wir bis weit in die neue Woche hinein recht sonniges Sommerwetter. Die Nachmittagswerte erreichen morgen bis zu 33 Grad in der neuen Woche, Montag, Dienstag um die 30 Grad. Soweit das Arabella München Wetter und jetzt die Arabella München Nachrichten um 11 Uhr.
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8: Ich bin Angela Kress. Restaurants geben den seit Januar geltenden reduzierten Mehrwertsteuersatz für Speisen wohl kaum an Kunden weiter. Das berichtet die ARD und beruft sich unter anderem auf DEHOGA-Zahlen. Laut dem Branchenverband konnten aber fast 3/4 der Gastronomiebetriebe ihre Preise immerhin stabil halten, trotz gestiegenem Mindestlohn und teils hohen Einkaufspreisen. Die nächste Generation Personalausweise soll digitaler und sicherer werden. Die Rheinische Post berichtet, dass in Zukunft die Adresse möglicherweise nicht mehr auf dem Dokument stehen soll, stattdessen könnte sie digital gespeichert werden. Eine Petition hatte Sicherheitsbedenken geäußert, wenn zum Beispiel Hausschlüssel und Perso mit Adresse darauf gleichzeitig gestohlen werden. Es wird weiter über die Rentenreformpläne diskutiert. Unionsfraktionschef Frei sagt, dass man bei der Abschaffung der abschlagsfreien Frührente über eine Übergangsregelung reden werde. Den Funke-Medien sagte er außerdem, dass es Härtefallregelungen geben werde. Beides sei im Vorschlag der Expertenkommission bereits vorgesehen. Vor allem die geplante Abschaffung der sogenannten Rente mit 63 sorgt aktuell für Kritik. 4 Bundesländer haben das Sonn- und Feiertagsfahrverbot für bestimmte Lkw-Transporte aufgehoben. Grund sind die niedrigen Pegel in Flüssen. Thomas Bremser über die Reaktionen.
9: Niedrige Flusspegel seien ein Symptom der Klimakrise. Mit mehr Lkw auf Autobahnen lasse sich das Problem nicht lösen. Das sagte BUND-Chef Band der Rheinischen Post. Die Wirtschaft ist dagegen erleichtert, denn durch die niedrigen Flusspegel können Schiffe teilweise nur mit einem Bruchteil der üblichen Ladung fahren. Durch das gelockerte Fahrverbot können in den nächsten Wochen mehr Güter auf den Straßen transportiert werden.
6: Um 11 Uhr gleich, 3 Minuten, der zuverlässige Verkehrsservice für München und die Region. Wir haben die A8 München-Salzburg zwischen Neukirchen, Grenzübergang Bad Reichenhall, 6 Kilometer Stau, Zeitverlust etwa 22 Minuten. Die A8 Salzburg-München zwischen Holzkirchenkreuz Süd, 11 Kilometer Stau, Zeitverlust eine halbe Stunde. A8 Salzburg-München, Ausfahrt Rohrdorf, Ausfahrt vorübergehend gesperrt, Durchgangsverbot, Ausweichverkehr aufgrund Staulage auf der Autobahn. Die A9 München Richtung Nürnberg zwischen Manching, Denkendorf, 10 Kilometer Stau, Zeitverlust 34 Minuten. A95 München Richtung Garmisch zwischen Penzberg, Iffeldorf, Sindelsdorf, 2 Kilometer Stau, Zeitverlust 16 Minuten. A99 Ost Richtung Salzburg zwischen Haar und Kreuz Süd, 4 Kilometer Stau, Zeitverlust 10 Minuten. Die B2 Weilheim Mittenwald zwischen Eschenlohe und Garmisch, dichter Verkehr, Zeitverlust 13 Minuten. B318 Holzkirchen Richtung Rottach zwischen Warngau und Gmund, dichter Verkehr, Zeitverlust

0: minus 13 Minuten. Und Greinau, alle Parkplätze am Eibsee, Seilbahn und Zahnradbahn komplett überfüllt, alle Parkplätze besetzt. Bitte schon in Garmisch dem Parkleitsystem folgen.
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0: Die aktuellsten Blitzer München und der Region, Stadtgebiet Pilgersheimer Straße, kurz vom Kandelplatz, beidseitige 30er-Zone, danke Gustl. Dann Landkreis München zwischen Aged und Sauerlach, Tegernseer Landstraße, ist der 70er-Zone, aufpassen. Und Landkreis Erding, Otsdorf-Bad Lüss von Erding kommend. Und für mehr Blitzer München 4433 4433 Telefon oder auch gerne per WhatsApp.
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0: Ja, Sommerferien-Feeling pur. Auf jeden Fall gerade im München Olympiapark in München beim großen Sommerfestival. Da gibt es ja verschiedene Fahrgeschäfte, Lego-Camp, Flohmarkt, viele Sportangebote und auch Yoga-Workouts. Der Eintritt ist kostenlos. Für das leibliche Wohl ist natürlich auch gesorgt. Also klingt nach einem spannenden Nachmittag auf Arabella München ganz geschmeidig und entspannt in Richtung Samstagmittag. Mehr 80er, mehr 90er. Los geht's mit den Pointer Sisters.

0: Lucas Graham, Love Someone, Viertel nach elf.
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0: Ja, zum Beispiel im Alten Hof in der Münchner Innenstadt läuft derzeit das Fränkische Weinfest. Dieses Wochenende sind die fränkischen Winzer Lukas Schmidt und das Weingut Menz mit ihrem Wein da und die sind sowas von exzellent. Ich war da gestern extra mal exklusiv eingeladen und hab da mal ein bisschen was probiert. Ich habe gleich mal mein Auto stehen lassen. Also dazu stehen heute ab 18 Uhr drei Jungs aus dem Unmalland auf der Bühne und zwar die Coverband Monaco Ale, Akustik Live Band, die Rock, Pop und Party Hit spielen. Der Eintritt ist selbstverständlich frei. Schaut's vorbei, das Wetter ist perfekt dazu. Oder die lange Nacht der Kunst ist heute in Bernd Ried im Landkreis Starnberg. Im Rahmen der großen Kunstausstellung haben der Klosterhof und der Sommerkeller bis 22 Uhr geöffnet mit Illuminationen, mit Live-Musik und auch mit tollem freien Eintritt. Wenn ihr dabei seid. Noch mehr Tipps für München und die Region haben wir für euch zusammengestellt auf radiorabella.de im meilenweit großen Veranstaltungskalender.
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2: Um 11.30 Uhr, das Wetter für München und die ganze Region, einfach herrlich. Das wird ein schönes Wochenende, sorge gleich. Wolkenlos, so geht's in Richtung Mittag, 25 Grad am Rosenheimer Platz, 25 meldet Dornach, 26 meldet der Mike in Jesenwang am Flugplatz im Landkreis FFB. Tagsüber erleben wir viel Sonnenschein, vorübergehend ein paar harmlose Quellwolken dazu. Höchstwerte über 30 Grad sind heute möglich. Der Arabella München Wettertrend, morgen Sonntag, sonnig mit ein paar dünnen, hohen Wolken. In der neuen Woche Montag besteht dann besonders in Alpen mal ein leichtes Schau- und Gewitterrisiko. Ansonsten bekommen wir aber bis weit in die neue Woche recht sonniges Sommerwetter. Die Nachmittagswerte erreichen morgen um die 33 Grad, am Montag, Dienstag um die 30 Grad.
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2: Um 11.31 Uhr, der zuverlässige Verkehrsservice für München und die Region. Erstmal eine Gefahrenmeldung betreffend die B472 Tölz-Peiting zwischen Tölz und Stallau. Hier eine Plastiktonne auf der Fahrbahn, bitte aufpassen. A8 München Richtung Salzburg zwischen Kreuz Süd-Irschenberg, 11 Kilometer Stocken, Zeitverlust eine Viertelstunde. A8 Salzburg München zwischen Wahn und Kreuz Süd, 12 Kilometer Stau, Zeitverlust 36 Minuten. Die A8 Ausfahrt Holzkirchen, Ausfahrt vorübergehend gesperrt, Durchgangsverbot, Ausweichverkehr aufgrund der Staulage auf der Autobahn. Dann die A9 München Richtung Nürnberg zwischen Manching und Denkendorf, 9 Kilometer Stau, Zeitverlust eine halbe Stunde. Dann die Gegenrichtung A9 Nürnberg-München zwischen Manching und Langenbruck, 5 Kilometer Stau, Zeitverlust 36 Minuten. Die A95 München Richtung Garmisch zwischen Penzberg-Iffeldorf, Sindelsdorf, 1 Kilometer Stau, Zeitverlust 11 Minuten. A99 Ost Richtung Nürnberg zwischen Hohenbronn-Kirchheim bei München, 5 Kilometer Stau, Zeitverlust 11 Minuten. Dann A99 Ost Richtung Salzburg zwischen Ottobrunn-Kreuz Süd, Standspur blockiert, ein Unfall, es staut sich bereits. Und Kreinau Parkplätze am Eibsee, da ist dermaßen viel los. Alle Parkplätze schon besetzt, am besten in Garmisch dem Parkleitsystem folgen. Ansonsten da, wo es geht, eine gute und auch sichere Fahrt. Die aktuellsten Blitzer München und der Region, Stadtgebiet, Pilgersheimer Straße, vor dem Candidplatz beidseitig ist eine 30er-Zone. Dann Landkreis München zwischen Arget und Sauerlach, Tegernseer Landstraße, 70er-Zone und Landkreis Erding, Ostdorf-Wattlüst von Erding kommend. Und für mehr Blitzer, München 4433 4433, entweder per Telefon oder auch gerne per WhatsApp.
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Arabella München, Bruce Springsteen, Hungry Heart, mehr 80er, mehr 90er, 25 Grad, knapp 26 Grad mittlerweile um 11.43 Uhr. Übrigens, falls ihr heute mit dem Auto mal in die Stadt wollt, also ich würde es nicht tun, aber jeder kann mal, was er will. In Trudering ist die Truderinger Straße nämlich komplett dicht, Umleitung läuft über den Schatzbogen und auch in der Innenstadt. Da bockt ein bisschen die Schwanthaler Straße auswärts wegen einer Baustelle, auch bei der S-Bahn am Westkreuz und bei mancher Tram gibt es Baustellen. Schaut am besten mal vor der Fahrt kurz in die App. Und jetzt haben wir noch ein paar schöne Dinge für dieses Wochenende. Olympiapark ist natürlich ganz wichtig. Die Pflichtübung, das Sommerfestival. Und an diesem Wochenende, da ist ganz viel Selfmade und Kunsthandwerk unterwegs. Hier gibt es echte Unikate, Standl zum Stöbern und Kreativworkshops. Und heute Abend wird es ja auch nochmal richtig schön magisch am Olympiasee mit hunderten Lichterlaternen beim

Water Lantern Festival. 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
1: Ja, traumhaftes Wetter, so gut wie wolkenlos geht's durch die Mittag. 26 Grad am Königsplatz, 25 in Nandlstadt im Landkreis Freising und 26 bei euch in Krötenzell im Landkreis FFB. Auf jeden Fall bis in den Abend viel Sonnenschein, vorübergehend vielleicht ein paar harmlose Quellwolken in Richtung Alpen. Höchstwerte heute 30, 31, 32 Grad. Der Arabella München Wettertrend. Morgen auch sehr sonnig mit ein paar dünnen hohen Wolken. In der neuen Woche Montag besteht dann besonders in Alpennähe noch ein leichtes Schau- und Gewitterrisiko. Aber ansonsten bekommen wir bis weit in die neue Woche recht sonnige Sommerwetter. Nachmittagswerte erreichen morgen um die 33 Grad, am Montag und Dienstag um die 30 Grad. Soweit das Wetter und jetzt die Arabella München Nachrichten um 12.
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3: Ich bin Angela Kress. Am Westufer des Gardasees hat ein Waldbrand für Aufsehen gesorgt. Wie die Bild-Zeitung berichtet, mussten in der Nacht Ferienhäuser und Hotels evakuiert werden, bisher demnach über 200 Menschen. Italien wird gerade von einer Hitzewelle getroffen, Landschaften sind trocken und Pegelstände niedrig. Der Migrationsstreit zwischen Spanien und Italien spitzt sich zu. Menschen, die aus Italien nach Spanien einreisen, müssen ab heute mit Kontrollen an der Grenze rechnen. Italien hatte zuvor Grenzkontrollen eingeführt, wegen der Migrationskrise von Ceuta. Claudia Wächter berichtet aus Rom.
4: Gebt die Grenzkontrollen auf, hatte Spanien zuvor gefordert. Doch die rechte Regierungschefin hier, die hart gegen illegale Einwanderung vorgeht, die bleibt dabei. Spricht von einem Sicherheitsrisiko, fürchtet, dass Terroristen über Ceuta hier nach Italien kommen könnten. Die allermeisten Migranten haben die Exklave allerdings längst verlassen. Die Migrantenfrage spaltet aber nun wieder einmal die EU.
3: Als weitere Rentenreform fordert der Wirtschaftsweise Werding, die Witwenrente abzuschaffen mit Übergangsfristen und Bestandsschutz. Sie sei nicht mehr zeitgemäß, Frauen könnten sich heute selbst versorgen, sagte er der Rheinischen Post. Die Witwenrente koste die deutsche Rentenkasse fast 50 Milliarden Euro im Jahr. In den aktuellen Vorschlägen der Rentenkommission kommt die Witwenrente nicht vor. Erster Spieltag in der neuen Saison der zweiten Fußball-Bundesliga. Heute Abend um 20.30 Uhr empfängt Aufstiegsfavorit Wolfsburg Kaiserslautern. Die letzte Saison endete katastrophal für Wolfsburg, nämlich mit dem Abstieg. Jetzt will der Werksklub schnellstmöglich zurück ins Oberhaus. Schon ab 13 Uhr gibt's die Partien Heidenheim-Osnabrück, Darmstadt gegen Kiel, Karlsruhe-Bielefeld und Magdeburg gegen Braunschweig.
1: Um 12 vor 2 Minuten der zuverlässige Verkehrsservice für München und die Region. Wir haben zuerst mal die Gefahrenmeldung an A93 Kiefersfelden Richtung Rosenheim zwischen Reichenhardt und Dreieck-Inntal. Person auf der Fahrbahn, dunkel gekleidete Fußgänger auf der Standspur, ist nicht besonders empfehlenswert. A96 Linder Richtung München zwischen Gilching und Germering Süd, hier ein größeres Fahrradschloss auf der Fahrbahn. Die weiteren Meldungen, A8 München Richtung Salzburg zwischen Kreuz Süd-Irschenberg, 12 Kilometer stockender Verkehr, Zeitverlust 16 Minuten. Die A8 Salzburg Richtung München zwischen Holzkirchenkreuz Süd, 11 Kilometer Stau, Zeitverlust 23 Minuten. Die A8 Ausfahrt Holzkirchen, da ist die Ausfahrt vorübergehend gesperrt. Warum? Durchgangs- oder besser gesagt Durchfahrtsverbot, Ausweichverkehr aufgrund der Staulage von der Autobahn. A9 München Richtung Nürnberg zwischen Manching und Denkendorf, 9 Kilometer Stau, Zeitverlust eine halbe Stunde. Dann die Gegenrichtung A9 Nürnberg München zwischen Manching und Langenbruck, 6 Kilometer Stau, Zeitverlust 41 Minuten. A95 München-Garmisch zwischen Penzberg-Iffeldorf und Sindelsdorf staut es sich auch, Zeitverlust 12 Minuten. Dann die A95 München Richtung Garmisch zwischen Eschenlohe und Übergang Anschluss B2, dichter Verkehr, Zeitverlust 10 Minuten. A99 Ost Richtung Nürnberg zwischen Hohenbrunn und Kirchheim bei München, 6 Kilometer stocken, Zeitverlust 12 Minuten. Dann Greinau, Parkplätze am Alpsee, Seilbahn und Zahnradbahn betreffend, alle Parkplätze besetzt, am besten schon in Garmisch dem Parkleitsystem folgen. Es ist dermaßen viel los da dort. Dann A99 Ost, so muss es heißen, Richtung Salzburg zwischen Ottobrunn und Kreuz Süd, Standspur blockiert durch einen Unfall, da staut es sich leicht. Die B2 Weilheim-Mittenwald zwischen Eschenlohe, Garmisch-Partenkirchen, nochmal dichter Verkehr, Zeitverlust 11 Minuten. Und Kreis Tölz-Wolfratshausen zwischen der B13, Grenzübergang Aachenpass in beiden Richtungen, Vorsicht, ein Unfall, die Strecke ist komplett gesperrt.
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1: Die aktuellsten Blitzer in München und der Region. Stadtgebiet Pilgersheimer Straße, kurz vom Kandeplatz, beidseitig unserer 30er-Zone. Dann Landkreis München zwischen Arget und Sauerlach, Tegernseer Landstraße, 70er-Zone. Und Landkreis Erding, Ortsdurchfahrt Lüss von Erding kommend. Noch mehr Blitzer gibt's in unserer App. Und wenn ihr noch den ein oder anderen Blitzer für uns habt, nichts mehr, damit direkt in die Arabella Verkehrszentrale unter München 4433 4433 Telefon oder auch per WhatsApp.
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1: So, und jetzt ist es soweit. In diesen Minuten startete das Dachauer Volksfest mit dem O-Zapfen. Das läuft bis 17. August. Traditionelles Festbier in drei Zelten. Übrigens die Maßbier heuer im Schnitt 10,40 Euro. Das wird ein relativ billiger Rausch, aber nicht überall. Teilweise ist es auch ein bisschen billiger. Mittwoch Kindertag mit vielen Ermäßigungen bei den Fahrgeschäften. Am Donnerstag dann traditionell das große Feuerwerk. Anstich und Eröffnung des Volksfestes, wie gesagt, in diesen Minuten durch den Oberbürgermeister Florian Hartmann. Florian, an dieser Stelle, zwei Schläge schaffst du, da bin ich mir ganz sicher. Lass es am besten so angehen, dass das Auto daheim bleibt. Das Dachauer Volksfest ist nur 5 Minuten von der S-Bahn entfernt. So, packen wir's in den Samstagmittag. Mehr 80er, mehr 90er. Heaven 17 mit Temptation, Queen sind mit dabei und Chaperone.

0: Chaperone, the good luck baby, 16 Minuten nach 12, 26 Grad mittlerweile. So, seit einer knappen Viertelstunde pünktlich um 12 ist O-Zapft worden und jetzt geht's rund, aber natürlich nicht auf der Wiesn, sondern eben auf dem Dachauer Volksfest. Und jetzt wird 10 Tage lang gefeiert, was das Zeug hält, mit den 5 Festzelten, den Fahrgeschäften und der Stimmung eines der schönsten und auch wirklich größten Volksfeste der Region. Und der Christian ist der Kellner, der kommt aus Hebertshausen und er ist der Mann, der euch quasi im großen Zelt mit Essen und frischem Bier versorgt.
1: Servus miteinander und grüßt euch, der Christian vom Dachauer Volksfest. Ich bin immer wieder noch ein bisschen aufgeregt, bin 14 Jahre dabei, aber kommt vorbei, trinkt so was, macht Brotzeit und lasst es euch gut gehen.
0: Machen wir auf jeden Fall ganz gern und im Optimalfall feiert ihr dann mit einer von unseren großen Gutscheinpaketen. Die gibt's am Montag bei uns, ich habe mal reingeschaut, das ist irgendwie alles drin. Also den ganzen Tag am Montag unbedingt einschalten, da gibt's fürs Dachauer Volksfest Gutscheinpakete. Und jetzt von mir ein Paket Musik, mehr 80er, mehr 90er. ABC, Charles and Eddie und Bonnie Tyler.

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3: Um 12.30 Uhr das Wetter für München und die ganze Region. Viel Sonne begleitet uns durch diesen Samstag. 27 Grad in Giersing am Alpenplatz. 26 meldet auch in der Hallertau und 26 bei euch in Grafrath im Landkreis FFB. Auch über den Alpen bleiben ja die Quellwolken relativ harmlos. 28 bis 30 Grad sind am Ende des Tages auch keine Seltenheit. In der Nacht dann klar oder höchstens leicht bewölkt. Die Temperaturen sinken auf 16 bis 13 Grad, im Umland auf bis zu 10 Grad. Der Arabella München Wettertrend. Morgen sonnig, ein paar dünne hohe Wolken dabei. In der neuen Woche besteht dann besonders in Alpennähe um ein leichtes Schau- und Gewitterrisiko. Ansonsten bekommen wir aber bis weit in die neue Woche recht sonniges Sommerwetter ab. Die Nachmittagswerte erreichen morgen schon mal bis zu 33 Grad. In der neuen Woche Montag, Dienstag um die 30 Grad.
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3: 12.31 Uhr, der zuverlässige Verkehrsservice für München und die Region. Erstmal die Gefahrenmeldungen. A96 Lindau München zwischen Gilching und Germering Süd. Größeres Fahrradschloss auf der Fahrbahn, bitte aufpassen. Dann B13 Holzkirchen Tölz zwischen Abzweig nach Barmberg und Abzweig rüber nach Sachsenkamm. Ein toter Fuchs auf der Fahrbahn, bitte aufpassen. A8 München Richtung Salzburg zwischen Hofoldinger Forst und Irschenberg. 12 Kilometer stockender Verkehr, Zeitverlust 20 Minuten. Die A8 Salzburg Richtung München zwischen Holzkirchenkreuz Süd 9 Kilometer stocken, Zeitverlust 18 Minuten. Die A8 München Richtung Salzburg, Ausfahrt Holzkirchen vorübergehend gesperrt, Durchgangsverbot, Ausweichverkehr aufgrund der Staulage, weil da ist viel los und alle wollen es dann rausfahren und dann kriegen die Anwohner die Krise. Also deswegen geht da momentan erst einmal gar nichts. Die A9 München Richtung Nürnberg zwischen Manching und Denkendorf, 9 Kilometer Stau, Zeitverlust 25 Minuten. Die A9 Nürnberg Richtung München zwischen Ingolstadt Süd und Dreikolledau, 7 Kilometer Stau, Zeitverlust 36 Minuten. A95 München Garmisch zwischen Penzberg-Iffeldorf und Sindelsdorf, 1 Kilometer Stau, Zeitverlust 12 Minuten. Die A99 Ost Richtung Nürnberg zwischen Hohenbrunn, Kirchheim bei München, 8 Kilometer stockender Verkehr, Zeitverlust eine Viertelstunde. Ja, die A99 Ost Richtung Salzburg zwischen Ottobrunn, Kreuz Süd, Standspur blockiert durch einen Unfall, staut sich leicht. Dann die B2 Weilheim Richtung Mittenwald zwischen Eschenlohe und Garmisch-Partenkirchen, dichter Verkehr, Zeitverlust 17 Minuten. Die B300 Schrobenhausen Richtung Münchsmünster, Reichertshofen zwischen B13 und Starkertshofen und Langenbruck, dichter Verkehr, auch wahnsinnig viel los, Zeitverlust 20 Minuten. Und Kreis Tölz-Wolfratshausen, B307 Vorderes Gmund zwischen der B13 und dem Grenz Übergang Aachenpass in beiden Richtungen. Ein Unfall, die Strecke ist aktuell gesperrt. Die aktuellsten Blitzer in München und der Region, B472 Tölz, und zwar Höhe der Flinthöhe Richtung Tegernsee aus einem Anhänger, danke André. Stadtgebiet Pilgersheimer Straße, kurz vor dem Kandiplatz, beidseitig 30er-Zone. Landkreis Ebersberg, Berganger, in der Kiesgrube mit Laser und Sofortkasse, danke Hilde. Und Landkreis Erding, Oberneuching, Ortsausfahrt Richtung Wörth, kurz vorm Kreisel, beidseitig danke an den Rudi. Und für mehr Blitzer München 443-34433. Telefon gerne, aber auch per WhatsApp.
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Billy Idol, mehr 80er, mehr 90er, knapp 27 Grad hier in München, der Paul-Heise-Straße. Am Samstagmittag erstmal schicken wir einen lieben Gruß rüber nach Augsburg. Die Augsburger und Augsburgerinnen legen heute ja quasi die Füße hoch. Die Stadt feiert nämlich das Hohe Friedensfest. Es gibt es wirklich nur in Augsburg, der weltweit einzigen offizielle Stadtfeiertag, der ja schon seit 1650 dort gefeiert wird. Drumherum ein riesiges Programm in der gesamten Stadt bei perfektem Wetter. Und für alle bei uns in München, schaut heute mal zu uns ins Pressehaus in der Bayerstraße vorbei. Da läuft ja seit gestern das lateinamerikanische Fest mit Tanz, Gesang und Tradition. Also da rührt sich wirklich was. Tolles Essen und eben auch viele Lateinamerikaner, die für die richtige Stimmung sorgen. Der Eintritt ist 8 Euro. Eine tolle Tradition erlebt man auch auf einer Riesenbühne. So eine Stimmung gibt selten. Und die Frauen, also da kenne ich mich wirklich aus, wunderschön und scharf wie eine Chili. Und das Geilste ist, ich spreche auf einmal seit gestern perfekt Spanisch. Comprende?

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Und jetzt wieder mehr Musik.

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0: Kiel, Sonnenschein 27 Grad am Haus der Kunst, 27 meldet Moosburg, knapp 27 bei euch im Kloster Andex, im Landkreis Starnberg. Auch über den Alpen bleiben die Quellwolken eigentlich harmlos, Höchstwerte 30, 31, 32 Grad möglich. In der Nacht St. Cloud höchstens leicht bewölkt, Werte gehen runter 16 bis 13 Grad, im Umland auf bis zu 10 Grad. Der Arabella München Wettertrend, morgen Sonntag sonnig mit ein paar dünnen hohen Wolken. In der neuen Woche am Montag besteht da besonders in Alpennähen leichtes Schau- und Gewitterrisiko. Aber ansonsten bekommen wir bis weit in die neue Woche recht sonniges Sommerwetter. Nachmittagswerte, die erreichen morgen bis 33 Grad. Am Montag und Dienstag um die 30 Grad. Soweit das Wetter und jetzt die Arabella München Nachrichten um 13 Uhr.
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0: Am Westufer des Gardasees, wo derzeit auch viele Deutsche Urlaub machen, wüten Feuer. Mehr als 200 Menschen mussten jetzt evakuiert werden, darunter auch viele Urlauber. Die Feuerwehr sagt, dass sich der Brand in den Bergen in der Nacht schnell ausgebreitet hat. Er ist demnach auch noch nicht unter Kontrolle. Die Feuerwehr ist mit Löschflugzeugen und Hubschraubern unterwegs. Die Industrie begrüßt, dass 4 Bundesländer das Sonntagsfahrverbot für Lkw gelockert haben. Das könne die Lieferketten stabilisieren, hieß es vom Industrieverband BDI in der Rheinischen Post. Hintergrund ist das aktuelle Niedrigwasser auf wichtigen Flüssen. Thomas Bremser berichtet.
1: Das Niedrigwasser macht der Wirtschaft zu schaffen und könnte auch Güter für die Kunden verteuern, wie Benzin, Getreide oder Baustoffe. Darum sollen jetzt mehr Transporte auf Straße und Schiene verlegt werden. Gut möglich, dass weitere Regionen nachziehen. Denn noch ist unklar, ob die Laster andere Bundesländer umfahren müssen oder schnell eine Sondergenehmigung bekommen.
0: Seit einem Monat gibt es in Bayern die staatliche Kinderschutz-Hotline. Kinder und Jugendliche in Not und besorgte Menschen in ihrem Umfeld können dort anrufen, zum Beispiel bei Mobbing oder Missbrauch. Die zuständige Behörde sagt, der Andrang ist stark. 44 Menschen seien im Juli beraten worden. Den Angaben nach ist das Angebot in dieser Form bundesweit das einzige. Florian Wellbrock hat zum Abschluss der Freiwasserwettbewerbe bei den Schwimm-Europameisterschaften in Paris seine 3. Goldmedaille gewonnen. Gemeinsam mit Julia Ackermann, Isabel Gose und Oliver Klemet bezwang er in der Mixed-Staffel über 4x1,5 Kilometer Italien und Ungarn. Es ist das 4. Gold und die 5. Medaille für das deutsche Freiwasserteam.
2: 13 und gleich 3 Minuten, der zuverlässige Verkehrsservice für München und die Region. Wir haben jetzt erstmal die Gefahrenmeldungen A96 Lindau München zwischen Gilching, Germering Süd, größeres Fahrradschloss auf der Fahrbahn. B13 Holzkirchen Richtung Tölz zwischen Abzweig nach Babenberg und rüber nach Sachsenkamm, Gefahr durch ein totes Tier auf der Fahrbahn. Die A8 München Richtung Salzburg zwischen Hofoldinger Forst und Irschenberg, 11 Kilometer Stocken, Zeitverlust 17 Minuten. Die A8 Salzburg München zwischen Holzkirchen Kirchenkreuz Süd und 9 Kilometer Stocken, Zeitverlust eine Viertelstunde. A8 München Richtung Salzburg, Ausfahrt Holzkirchen, da ist die Ausfahrt vorübergehend gesperrt, der sogenannte Durchgangsverbot, Ausweichverkehr aufgrund der Staulage von der Autobahn. Die A9 München-Nürnberg zwischen Manching-Denkendorf, 8 Kilometer Stau, Zeitverlust 20 Minuten. A9 Nürnberg-München zwischen Manching und Pfaffenhofen an der Ilm, 8 Kilometer Stocken, Zeitverlust eine Viertelstunde. A95 München Richtung Garmisch zwischen Penzberg-Iffeldorf und Sindelsdorf, 1 Kilometer Stau, Zeitverlust 12 Minuten. A99 Ostrichtung Nürnberg zwischen Hohenbrunn-Kirchheim bei München 6 Kilometer Stau, Zeitverlust eine Viertelstunde. A99 Ostrichtung Salzburg zwischen Ottobrunn-Kreuz Süd, Standspur blockiert durch einen Unfall. DB2 Weilheim-Mittenwald zwischen Anschluss A95 und Garmisch-Nord, dichter Verkehr, Zeitverlust über 10 Minuten. B300 Schrobenhausen Richtung Münchsmünster, Reichertshofen zwischen der B13 bei Starkertshofen und Langenbruck, dichter Verkehr, Zeitverlust eine Viertelstunde. Kreis Tölz-Wolfratshausen zwischen B13 und Grenzübergang Aachenpass in beiden Richtungen. Vorsicht, ein Unfall, die Strecke ist gesperrt. B472 Peiting, Markt Oberdorf zwischen Abzweig nach Tannenberg und Frankau in beiden Richtungen ein Unfall. Für beide Richtungen aktuell nur eine Fahrspur abwechselnd frei.
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2: Die aktuellsten Blitzer München und der Region, die B472 Tölz,

0: Höhe Richtung Tegernsee aus einem Anhänger. Dann Landkreis Ebersberg, Berganger, Kiesgrube mit Laser- und Sofortkasse und Landkreis Erding-Oberneuchen an der Ortsausfahrt Richtung Wörth. Kurz vorm Kreisel beidseitig und für mehr Blitzer München 4433 4433. Telefon oder auch gerne per WhatsApp.
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0: Ja, 41 Tage sind es. Ne? Ich glaube, ich spinn. München und die Region fiebern auf diesen Termin hin, nämlich OZAPF zur Wiesn am 19. September. Wer dann allerdings Wiesnfeeling haben will, aber vielleicht die entspanntere Version, der ist bei der Wirtshauswiesn in der Münchner oder in den Münchner Gasthäusern genau richtig. In knapp 50 Münchner Gaststätten und Biergärten wird nämlich parallel Festbier, Livemusik und Wiesenschmankerl geben. Und logisch, dass ihr da auch in Tracht hingeht. Oder? Das Motto lautet ja dementsprechend, ganz München ist Wiesn. Das Beste ist, dass man keine Reservierung braucht und das Bier auf jeden Fall viel günstiger ist. 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Schönen Mittag. Mehr 80er, mehr 90er für diesen Samstagmittag. Aha. Ja. Aus Norwegen. Take on me. Natalie Imbruglia dazu. Und Dermot Kennedy. Viel Spaß dabei.

0: Robert Kennedy, Power Over Me, 16 Minuten nach 1. Ja, es geht durchs wunderbare Sommerwochenende. Ich weiß trotzdem die Frage, habt ihr kommendes Wochenende schon was vor? Also ich hoffe schon mal nicht. Ich habe nämlich garantiert eine Mega-Option für euch aufgepasst. 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
14: Es ist 13.30 Uhr, das Wetter für München und die ganze Region. Es begleitet uns heute viel Sonnenschein bis in den späten Abend hinein. Sonnenuntergang heute um 20.44 Uhr. Viel Sonne, wie gesagt, 28 Grad aktuell am Ungererbad, 28 meldet Starnberg und 27 bei euch in Altomünster im Landkreis Dachau. Über den Alpen bleiben die Quellwolken auch relativ harmlos. Die Höchstwerte heute 30 bis 32 Grad, in der Nacht dann klar oder höchstens leicht bewölkt, Werte gehen runter 16 bis 13 Grad, im Umland auf bis zu 10 Grad. Der Arabella München Wettertrend, morgen sonnig, ein paar dünne Häuser.

0: Wolken dabei. In der neuen Woche Montag besteht dann besonders in Alpen um ein leichtes Schau- und Gewitterrisiko. Aber ansonsten bekommen wir dann bis weit in die neue Woche wieder recht sonniges Sommerwetter ab. Die Nachmittagswerte erreichen morgen um die 33 Grad, am Montag und Dienstag um die 30 Grad.
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0: Es ist 13.31 Uhr, der zuverlässige Verkehrsservice für München und die Region. Was haben die mir jetzt da wieder für einen Stuhl gestellt? Das ist echt ein Wahnsinn. Muss ich den Matter mal schnell... Da hockst du drauf, der hat so einen Gasdruck und dann geht der automatisch runter. Jetzt war ich gerade gesessen, Unterlippe, Oberkante, genau am Mischpult. Also so geht's ja auch nicht. So, also, jetzt, wo wollen wir stehen bleiben? Ja, bei der A8 München Richtung Salzburg, Ausfahrt Holzkirchen. Da ist die Ausfahrt vorübergehend gesperrt. Durchfahrtsverbot, Ausweichverkehr aufgrund der Staulage. Da ist halt wahnsinnig viel los. Und alle wollen von der Autobahn runter. Und da haben wir dann ein Problem an der Ausfahrt. Deswegen ist die komplett dicht. A8 München Richtung Salzburg zwischen Holzkirchen und Irschenberg, 9 Kilometer stockender Verkehr. Zeitverlust 15 Minuten. Die A8 Salzburg-München zwischen Holzkirchen-Kreuz Süd, 8 Kilometer stockender Verkehr, Zeitverlust 11 Minuten. A9 München Richtung Nürnberg zwischen Manching und Denkendorf, 10 Kilometer Stau, Zeitverlust 25 Minuten. Dann die Gegenrichtung A9 Nürnberg München zwischen Manching und Kreuz Neufahren, 12 Kilometer stocken, Zeitverlust 11 Minuten. Die A99 Ost Richtung Salzburg zwischen Ottobrunn und Kreuz Süd, die Standspur blockiert durch einen Unfall. Und die B308 in Holzkirchen Richtung Rottach-Egern zwischen Bad Wiessee und Rottach-Egern, dichter Verkehr. Momentan ist wahnsinnig viel los in der Region. Zeitverlust über 10 Minuten. Die aktuellsten Blitzer in München und der Region. B472 in Tölz. Das ist Höhe der Flinthöhe Richtung Tegernsee aus einem Anhänger. Dann Landkreis Ebersberg-Berganger in der Kiesgruppe mit Laser- und Sofortkasse und Landkreis Erding in Oberneuching an der Ortsausfahrt Richtung Wörth, kurz vom Kreisel beidseitig. Und für mehr Blitzer München 4433-4433, entweder per Telefon oder auch gerne per WhatsApp.
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witziger, aber vorerst ist mit Regen überhaupt nichts. 13:45 Uhr, ich hoffe derweil, ihr habt Lederhosen und Dirndl startklar. Der August-Volksfest-Wahnsinn ist ja im wahrsten Sinne des Wortes losgegangen. Gestern schon in Ebersberg, in Dorfen oder beim legendären Gäubodenfest in Straubing. Und heute seit 12 fließt auch das Bier auf dem Dachauer Volksfest offiziell. Ist ja eins der beliebtesten Volksfeste in der Region. Also nicht nur, weil jetzt da die Mass um 10,40 kostet. Nein, es gibt viele Zelte am Mittwoch, Familientag und jedes Jahr das Highlight. Das Riesenfeuerwerk oberhalb des Dachauer Schlosses, einfach wunderschön. Volksfest technisch sind wir also richtig gut aufgestellt bei uns in München und der Region.

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20: Ja, traumhaftes Sommerwetter. 29 Grad und viel Sonne. Maria Einsiedel, 28 Grad, meldet der Gerd in Moos-Inning. Und 29 bei euch in Herrsching, Landkreis Starnberg. Auch über den Alpen bleiben die Quellwolken eigentlich harmlos. Höchstwerte 30 bis 32 Grad. In der Nacht St. Cloud höchstens leicht bewölkt. Werte gehen in der Nacht unter 16 bis 13 Grad. Im Umland auf bis zu 10 Grad. Der Arabella München Wettertrend. Morgen auch sehr sonnig. Ein paar dünne, hohe Wolken dabei. In der neuen Woche am Montag besteht dann besonders in Alpen hin um ein leichtes Schauer- und Gewitterrisiko. Aber ansonsten bekommen wir bis weit in die neue Woche recht sonniges Sommerwetter ab. Die Nachmittagswerte erreichen morgen um die 33 Grad, am Montag und Dienstag um die 30 Grad. Soweit das Wetter und gleich die Arabella München Nachrichten um 14 Uhr.
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0: Ich bin Moritz Einzel. Kinder- und Jugendärzte sehen beim Schutz vor sozialen Medien ein Versagen der Eltern. Es sei längst erwiesen, dass Social Media vor allem junge Menschen krank und dumm mache, zitiert die Neue Osnabrücker Zeitung den Berufsverbandssprecher. Katrin Müller berichtet.
1: Kinder könnten sich der krassen Beeinflussung auf den Social-Media-Plattformen kaum noch entziehen. Und Jugendlichen sei es fast nicht mehr möglich, sich eine freie Meinung zu bilden, so Mediziner Jakob Maske. Oft würden die Eltern selbst am Handy kleben und ihren Kindern keine Grenzen setzen, sagt er. Weil der bisherige Schutz nach Meinung des Verbands nicht ausreicht, ist er inzwischen auch für ein Social-Media-Verbot für unter 14-Jährige.
0: Wegen eines großen Waldbrands am Gardasee sind mehr als 200 Menschen vorsorglich evakuiert worden, darunter zahlreiche Urlauber. Das Feuer wütet nach Angaben der Feuerwehr am Westufer von Italiens größtem See. Löschflugzeuge und viele Fahrzeuge der Feuerwehr sind im Einsatz. Italien kämpft gegen eine Hitzewelle. Wälder und Böden sind staubtrocken. Als weitere Rentenreform fordert der Wirtschaftsweise Werding, die Witwenrente abzuschaffen mit Übergangsfristen und Bestandsschutz. Sie sei nicht mehr zeitgemäß, Frauen könnten sich heute selbst versorgen, sagte er der Rheinischen Post. Die Witwenrente kostet die deutsche Rentenkasse fast 50 Milliarden Euro im Jahr. In den aktuellen Vorschlägen der Rentenkommission kommt die Witwenrente nicht vor. Verkehrsunfälle auf der A3 bei Erlangen und Höchstadt haben gestern zu stundenlangen Staus geführt. Unter anderem hatte zwischen den Anschlussstellen Pommersfelden und Höchstadt Ost ein Mann ein Stauende übersehen. Der Rückstau reichte bis nach Unterfranken. In der Gegenrichtung behinderten Gaffer den Verkehr. Gegen sie wird ermittelt.
2: 14:02, der zuverlässige Verkehrsservice für München und die Region. A9 München Richtung Nürnberg zwischen Eching und Kreuz neu fahren. Reifenteile auf der Fahrbahn bitte aufpassen. Dann die A99 Ost Richtung Nürnberg zwischen Hohenbrunn, Raststätte, Vaterstetten Ost, Standspur blockiert. Kopfkissen auf der mittleren Spur. BKW steht da auf der Standspur. Bitte äußerste Vorsicht. Dort nämlich das Kissen verloren und wo ist wieder von der Autobahn runterholen. Einen Wahnsinn. Dann die A8 München Richtung Salzburg zwischen Wahren und Rosenheim West, 9 Kilometer stockender Verkehr, Zeitverlust 11 Minuten. Die A8 Salzburg Richtung München zwischen Holzkirchenkreuz Süd, 9 Kilometer stockender Verkehr, Zeitverlust 12 Minuten. Dann die A9 München Richtung Nürnberg zwischen Manching und Denkendorf, 9 Kilometer Stau, Zeitverlust 28 Minuten. Die Gegenrichtung A9 Nürnberg Richtung München zwischen Dreikolleda und Greiz-Neufahrn, da haben wir 17 Kilometer stockenden Verkehr, Zeitverlust 17 Minuten. Und die B11 Wolfratshausen Richtung Mittenwald, Kochel am See zwischen Urfeld und Walchensee. Nach wie vor wieder dichter Verkehr, Zeitverlust 11 Minuten.
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2: Die aktuellsten Blitzer in München und der Region. B472 in Tötz, die Flinthöhe Richtung Tegernsee aus einem Anhänger. Dann Landkreis Ebersberg, Berganger in der Kiesgrube mit Laser- und Sofortkasse. Und Landkreis Erding, Oberneuchen an der Ortsausfahrt Richtung Wörth. Kurz vorm Kreisel beidseitig. Und für mehr Blitzer München 443-34433 wieder per Telefon oder auch gerne per WhatsApp.
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2: Ja, so schaut's aus. Servus und grüß Gott. Wo wir Bayern am liebsten Urlaub machen? Tja, mit dem Zug in den kühleren Norden oder doch lieber eine Pauschalreise per Flugzeug nach Spanien? Beides nix für uns. Italien ist und bleibt mit Abstand unsere Nummer 1 der Reiseziele. Hier der Leute, die in Bayern wohnen und vergleichsweise häufig nach Österreich und Kroatien fahren wir auch noch. Aber die Bayern, die reisen am liebsten innerhalb ihres Freistaates. Ich finde das logisch, oder? Also da ist er eh am allerschönsten. Da schon das Bier und das tolle Essen und die schönen Frauen und die tollen Autos und die besten Fußballmannschaften.

0: große musikalische Konstellation. Lady Gaga zusammen mit Bradley Cooper und Shadow, mehr 80er, mehr 90er gleich, nämlich Donna Summer und Bryan Adams.
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0: Ja, und den habe ich natürlich jetzt auch noch für euch. Es ist ja nicht nur eine der erfolgreichsten Geschichten aller Zeiten, sondern ganz ehrlich auch eine der erfolgreichsten Kinostarts, nämlich die Odyssee. Darin geht es um König Odysseus, der sich ja nach langer Zeit auf den Heimweg von Troja nach Ithaka macht. Alle reden über den Film von Christopher Nolan, ein wirklich bildgewaltiges Epos.
2: Ich erinnere mich an eine Frau, einen Sohn, Heimat. Niemand stellt sich zwischen mich und meine Heimat. Nicht einmal die Götter.
3: Mein Vater kehrt zurück.
4: Bringt er Rache?
2: Er bringt alles.
0: Ein großer Film. 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
12: Um 14.30 Uhr das Wetter für München und die ganze Region. Viel Sonne begleitet uns. Dazwischen kommen immer wieder mal ein paar Wolken, aber die sind harmlos. Ein paar Quellwolken über den Alpen ziehen teilweise ein bisschen über München hinweg. Wir haben 29 Grad aktuell am Lerchenauer See, 28 meldet der Pitt in Erdweg. Das ist im Landkreis Dachau und 29 bei euch in Bad Tölz. Höchstwerte heute 30 bis 32 Grad. In der Nacht dann eher klar, der höchstens leicht bewölkt. Werte gehen in der Nacht runter, 16 bis 13 Grad, im Umland auf bis zu 10 Grad. Der Arabella München Wettertrend, morgen sonnig, ein paar dünne, hohe Wolken dabei. In der neuen Woche am Montag besteht dann besonders in Alpnähe. Ja, nochmal leichte Schauen, Gewitterrisiko. Dann kommen wir ja bis weit in die neue Woche wieder recht sonniges Sommerwetter ab. Die Nachmittagswerte erreichen morgen bis 33 Grad. Montag, Dienstag dann um die 30 Grad.
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12: Um 14.31 Uhr der zuverlässige Verkehrsservice für München und die Region. Da haben wir die A8 Salzburg München zwischen

0: Holzkirchenkreuz Süd, 10 Kilometer stockend. Zeitverlust etwa 14 Minuten. Dann die A9 München Richtung Nürnberg zwischen Manching und Denkendorf. Sekunde, da muss ich was ausschalten. So, jetzt nochmal Denkendorf, 9 Kilometer Stau, Zeitverlust eine halbe Stunde. Dann die Gegenrichtung A9 Nürnberg München zwischen Dreieck-Holledau und Kreuz Neufahren, 15 Kilometer stockender Verkehr, Zeitverlust 22 Minuten. Kreis Garmisch, da ist dermaßen viel los zwischen Eibsee und B23 Griesener Straße in beiden Richtungen. Bitte aufpassen, da ist die Feuerwehr im Einsatz, da geht momentan gar nichts, da brennt nämlich ein PKW. Haben wir noch was? Die B307 Vorderes Richtung Mund nochmal aufgeploppt zwischen Rottach-Egern und Mund, dichter Verkehr, Zeitverlust über 10 Minuten. Und die B471 Garching Richtung Oberschleißheim zwischen Lustheim und Oberschleißheim, dichter Verkehr, Zeitverlust auch über 10 Minuten. Die aktuellsten Blitzer in München und der Region, B304 in Haar, kurz nach der Autobahn einwärts, danke Jörg. Und Stadtgebiet Josef-Felder-Straße Richtung Landsberger Straße, danke Günni. Und für mehr Blitzer München 4433 4433 Telefon, gerne aber auch per WhatsApp.
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0: 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Sticks, Boat on the River, 14.45 Uhr bei knapp 29 Grad hier in München. Genießt den Samstag mit Arabella München. Genießt euren Kaffee oder was ihr immer auch gerne trinkt bei der Hitze. Vielleicht auch ein Tequila, wer weiß. Da habe ich nämlich gleich meinen letzten Tipp für euch. 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Inhaberin Verena Meinhardt.
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0: 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Wir hören uns morgen wieder pünktlich um 10. Bis dahin, Servus, euer Klaus Schweiger.

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13: Bestes Badewetter in München und der Region. 29 Grad in München im Olympiaturm. 30 sind es in Diesen am Ammersee und 28 in Sonnedingen im Landkreis Ebersberg. Ja, mit Sonne und ein bisschen Wind geht's durch den Samstagnachmittag. Perfektes Grill- und Biergartenwetter für heute Abend. In der Nacht meist sternenklar bei Tiefstwerten von 11 bis 16 Grad. Der Arabella München Wettertrend. Morgen bleibt es sonnig. Es wird bis zu 34 Grad warm und es bleibt meist trocken. Am Montag bleibt's heiß, dazu ein Mix aus Sonne und Wolken. Ab Nachmittag dann verstärktes Gewitterrisiko. Soweit das Wetter und gleich die Arabella München Nachrichten.
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15: Ich bin Moritz Einzel. Wegen eines großen Waldbrands am Gardasee sind mehr als 200 Menschen evakuiert worden, darunter zahlreiche Urlauber. Das Feuer wütet nach Angaben der Feuerwehr am Westufer von Italiens größtem See. Aus Italien berichtet Claudia Wächter.
16: Raus, weg hier, hieß das Kommando mitten in der Nacht. Urlauber mussten aus ihren Unterkünften flüchten, genauso wie alle Touristen aus einer Ferienanlage. Immer näher rückten die glutroten Flammen heran. Auch viele Deutsche machen gerade hier am Gardasee Urlaub. Zig Feuerwehrleute sind noch immer im Einsatz, auch Löschflugzeuge. Alle versuchen, den Brand unter Kontrolle zu bekommen. Hier in Italien stöhnen alle unter einer extremen Hitze.

0: Welle, Wälder und Böden sind staubtrocken.
1: Bundesverkehrsminister Bilger hat die Aussetzung des Sonntagsfahrverbots für Lkw verteidigt. Im Deutschlandfunk sagte der CDU-Politiker, die Firmen bräuchten jetzt diese Flexibilität. Der Schritt schaffe zusätzliche Transportmöglichkeiten. Allerdings sei er nur ein Teil des Maßnahmenpakets, um auf das Niedrigwasser in deutschen Flüssen zu reagieren. Außerdem sollten Baustellen wegfallen und mehr Kapazitäten bei der Bahn entstehen. Mit einem 3 Meter langen Plastikkrokodil sind 2 Männer über das Gelände des Gäuboden-Volksfests in Straubing spaziert. Nach Polizeiangaben hatten sie das Krokodil aus einer Geisterbahn entwendet und waren damit auf dem Weg Richtung Ausgang. Die beiden Männer waren demnach stark alkoholisiert. Gegen sie wurde ein Strafverfahren wegen Diebstahls eines Krokodils eingeleitet. Das Plastiktier hat einen Wert von etwa 5.000 Euro. Zum Abschluss der Freiwasserwettbewerbe bei der Schwimm-EM in Paris hat die deutsche Mixed-Staffel Gold über 4x1,5 Kilometer geholt. Für Schlussschwimmer Florian Wellbrock ist es die 3. Goldmedaille bei den Europameisterschaften, für Isabel Gose die 2. Mit dem Team waren außerdem Julia Ackermann und Oliver Klemet. Silber ging an Italien, Bronze an Ungarn.
2: Der zuverlässige Verkehrsservice für München und die Region. Wir haben es 3:02. Bitte aufpassen auf der A94. München Richtung Passau, zwischen Paschtetten und Lengdorf, gefahren euch einen Plastikeimer auf der Fahrbahn. Geduld braucht ihr auf der A8 Salzburg Richtung München. Zwischen Holzkirchen und dem Kreuz Süd dauert es eine Viertelstunde länger. Dann die A9 München Richtung Nürnberg. Zwischen Manching und Denkendorf 8 Kilometer Stau, ein Plus von 22 Minuten. Dann die A9 Fahrt Richtung München. Zwischen Pfaffenhofen und dem Kreuz Neufahren dauert es eine Viertelstunde länger. B74, Garching Richtung Fürstenfeldbruck, zwischen Oberschleißheim und Karlsfeld, 11 Minuten plus. Und schauen wir in den Landkreis Garmisch-Partenkirchen, zwischen Eibsee und B23, Griesener Straße. In beiden Richtungen läuft ein Feuerwehreinsatz. Es ist nur ein Fahrstreifen abwechselnd frei. Ich wünsche euch eine gute und sichere Fahrt.
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2: Das sind die aktuellsten Blitzer in München und der Region. B304 in Haar, kurz nach der Autobahn einwärts. Dann in Freising am Karwendelring. Vielen Dank an die Sophie. Und im Stadtgebiet Josef-Felder Straße Richtung Landsberger Straße. 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Dankeschön.
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2: Boah, was ist? Schönen Samstag euch auf Mallorca. Da klagen die Touristen, weil das Meer bei über 30 Grad keine Abkühlung mehr bringt. Ja, wenn man aus der Dachgeschosswohnung kommt, dann schon. Cooler Sound, der kommt jetzt gleich von Clock Clock, von Sir Paul McCartney und Mike Oldfield. Der spielt die Gitarre und Roger Chapman singt dazu. Mehr 80er, mehr 90er, hier bei Arabella München.

0: Schöner Sommersound bei Arabella München von Clock Clock. Einen schönen Samstagnachmittag. Wir haben es gleich 2:45 und gleich mehr 80er, mehr 90er für euch. Von Soul Sister, The B-52s und John Parr.
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0: Auf dem Ebersberger Volksfest ist heute Abend Gorschenparty. Ab 19 Uhr spielt die Band Extra Music im Festzelt. Und morgen geht's dann am späten Vormittag direkt weiter mit Frühshoppen und der Stadtkapelle Ebersberg. Das Volksfest in Ebersberg, das geht noch bis nächste Woche Sonntag. Und am Donnerstag, da ist übrigens das große Feuerwerk um 9:45. Und das hier, das kennt ihr bestimmt auch noch. Carmen. Ab heute läuft im Deutschen Theater in München die Oper Carmen als modernes Tanztheater. Und da hört ihr neben den berühmten Melodien feurigen Live-Flamenco. Vorstellungen gibt es immer von Dienstag bis Samstag um 19.30 Uhr und sonntags dann nochmal extra um 14.30 Uhr. Karten bekommt ihr ab 21 Euro vor Ort oder online. Und noch mehr Tipps für München und die Region haben wir für euch natürlich auf radioarabella.de im meilenweit großen Veranstaltungskalender.
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0: Auf geht's zum größten Volksfest rund um München, zum Dachauer Volksfest. 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
8: Das Wetter für München und die ganze Region. 29 Grad in München am Hauptbahnhof. Genauso bei euch in Unterschleißheim und 28. Meldet Magdindersdorf im Landkreis Dachau. Ja, und mit viel Sonnenschein bei harmlosen Wolken geht's durch den Samstagnachmittag. Und ja, wenn ihr noch nicht am See angekommen seid, dann wird's höchste Zeit, mal ein bisschen Erfrischung sich zu holen. In der kommenden Nacht geht's dann runter mit den Temperaturen so auf Tiefstwerte 16 bis 11 Grad und der Arabella München Wettertrend. Es bleibt richtig schön sommerlich. Morgen bis zu 34 Grad. Viel Sonnenschein. Von Regen ist keine Spur zu sehen. Ab Montag dann, ab Nachmittag, verstärktes Gewitterrisiko.
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8: Der zuverlässige Verkehrsservice für München und die Region um 3:30. Bitte aufpassen auf der A92 Deggendorf Richtung München zwischen Altdorf und Landshut West. Gefahr durch einen Korb auf der Fahrbahn. Die A8 Salzburg Richtung München zwischen Holzkirchen und dem Kreuz München Süd ein Plus von 12 Minuten. Auf der A9 München Richtung Nürnberg zwischen Manching und Deggendorf dauert es 21 Minuten länger. Und B471 Garching Richtung Fürstenfeldbruck zwischen Oberschleißheim und Karlsfeld verliert ihr 12 Minuten. Schauen wir noch schnell in den Landkreis Garmisch-Partenkirchen. Die Startstraße 2061 Eibsee-Greinau zwischen Eibsee und B23. Da läuft ein Feuerwehreinsatz. Ihr müsst mit Behinderungen rechnen. Das sind die aktuellsten Blitzer in München und der Region. Auf der B12 bei Hohenlinden, dann A94 Richtung Passau. Eine Abstandskontrolle in Höhe Ausfahrt Forst-Inning. Vielen Dank an den Wolfi fürs Melden. B304 in Haar, kurz nach der Autobahn einwärts. Und Dachau-Theodor-Heuss-Straße. Vielen Dank an den Michael. Noch mehr Blitzer findet ihr auch in unserer kostenlosen Arabella München App. Und wenn ihr noch einen seht, ruft uns an oder schickt uns eine WhatsApp. 089 4433 4433. Dankeschön.
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Wenn ihr von den 80ern und den 90ern nicht genug bekommt, dann seid ihr bei uns genau richtig. Hier ist Arabella München am Samstagnachmittag mit Depeche Mode. Wie läuft's in München seit der Kommunalwahl? Wie sieht ein typischer Arbeitstag von Oberbürgermeister Dominik Krause aus? Hat er überhaupt noch Freizeit? Diese und andere Fragen beantwortet er euch am Montag selbst. Dann schaut Dominik Krause nämlich bei Anja und dem Morgenhuber im Arabella München Studio vorbei. Von 8 bis 9 ist er als Gast bei uns und dann wird 100 Tage Bilanz gezogen. Wenn ihr auch Fragen an den Münchner Rathauschef habt, dann nix wie her damit. Schickt uns eine WhatsApp an die 089 4433 4433. Mehr 80er, mehr 90er, jetzt gleich mit Felix Jehn und Jay Hart. Und

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4: Fröhliches Schwitzen in München am Gärtnerplatz bei 29 Grad, 28 in Plining im Landkreis Ebersberg und 27 in Feldafing am Starnberger See. Und es bleibt heute den ganzen Tag trocken, schön, sonnig. In der kommenden Nacht dann Tiefstwerte von 11 bis 16 Grad. Der Arabella München Wettertrend. Morgen wird's richtig heiß. Bis zu 34 Grad. Kein Regen in Sicht. Der kommt dann erst so vereinzelt in der Nacht auf Montag. Montag haben wir alles dabei. Sonne, Wolken und vereinzelt dann auch Gewitter. Soweit das Wetter und gleich die Arabella München Nachrichten.
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6: Ich bin Moritz Einzel. Erste Bundesländer haben das Fahrverbot für Lkw an Sonntagen vorübergehend aufgehoben. Niedersachsen, NRW, Rheinland-Pfalz und das Saarland. So sollen mehr Gütertransporte vom Wasserweg auf die Straßen verlegt werden. Der neue Bundesverkehrsminister Bilger hatte das wegen der Niedrigwasserlage vorgeschlagen. Grünen-Fraktionsvize Verlinden forderte Bilger auf, anzuerkennen, dass das Niedrigwasser vom Klimawandel kommt. Sie forderte ein Tempolimit auf Autobahnen und eine stärkere Bahn. Angesichts der hohen Kosten für Benzin und Diesel haben führende SPD-Politiker eine Spritpreisbremse gefordert. Generalsekretär Klüssendorf sagte, die hohen Spritpreise seien weiterhin eine echte Belastung für unser Land. Mecklenburg-Vorpommerns Ministerpräsidentin Schwesig betonte, in ländlichen Regionen sei das Auto kein Luxus, sondern notwendig für den Alltag. In Straubing läuft ja seit gestern das Gäubodenvolksfest, das zweitgrößte Volksfest im Freistaat. Die Menschen verlassen das Fest idealerweise fröhlicher, als sie es betreten haben. Man kann's aber auch übertreiben, berichtet Florian Klaus.
7: In Straubing sind zwei Männer mit einem 3 Meter langen Plastikkrokodil über das Gelände des Gäubodenvolksfests spaziert. Wie die Polizei mitteilte, hatten sie das Krokodil unter Alkoholeinfluss aus einer Geisterbahn entwendet und waren damit auf dem Weg Richtung Ausgang. Gegen die Männer wurde ein Strafverfahren

0: Strafverfahren wegen Diebstahls eines Krokodils eingeleitet. Das Plastiktier hat einen Wert von etwa 5000 Euro.
1: Erster Spieltag in der zweiten Fußball-Bundesliga und da ist Bundesliga-Absteiger Heidenheim mit einem Heimsieg in die neue Saison gestartet. Das Team gewann gegen Aufsteiger Osnabrück mit 4:3. Tabellenführer ist erstmal Braunschweig nach einem 6:1 Kantersieg auswärts gegen Magdeburg. Darmstadt und Kiel trennten sich 2:2 und Karlsruhe besiegte Bielefeld mit 2:1. Um 20.30 Uhr trifft noch Wolfsburg auf Kaiserslautern.
2: Der zuverlässige Verkehrsservice für München und die Region. Wir haben es kurz nach 4, bitte unbedingt aufpassen. Auf der A92 Deggendorf Richtung München zwischen Altdorf und Landshut West. Gefahr durch einen Korb auf der Fahrbahn. Ja, wer hat den denn wohl verteilt? B472 in Höhe Peißenberg Ost. In beiden Richtungen Gefahr durch eine ungesicherte Unfallstelle. Dann die A8 Salzburg Richtung München. Zwischen Holzkirchen und dem Kreuz München Süd verliert ihr momentan 10 Minuten. Auf der A9 München Richtung Nürnberg zwischen Ingolstadt Süd und Denkendorf dauert es eine Viertelstunde länger. Und B471 Garching Richtung Fürstenfeldbruck zwischen Oberschleißheim und Karlsfeld verliert ihr momentan 12 Minuten. Ansonsten eine gute Fahrt euch.
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2: Das sind die aktuellsten Blitzer in München und der Region. A94 Richtung Passau, eine Abstandskontrolle in Höhe der Ausfahrt Forst-Inning. B12 bei Hohenlinden, Dachau, Theodor-Heuss-Straße und in Freising. Ein Blitzer am Karwendelring. Das war's auch schon wieder. Wenn ihr noch einen seht, einen frischen Blitzer, gebt uns bitte Bescheid per WhatsApp oder per Anruf. München 4433 4433. Dankeschön.
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2: Super Sommerwetter in den Ferien bei uns. Wegfahren braucht man da eigentlich nicht. Bei 30 Grad jeden Tag, da kann es aber natürlich schon mal sein, dass das Deo versagt, gell? Da wird's ein bisschen schwierig mit dem Schmusen. Aber jetzt ist trotzdem Knutschzeit bei uns. Mehr 80er, mehr 90er bei Arabella München mit Prince, NSYNC und Purple Disco Machine. Schönen Samstag euch.

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Es ist Wochenende. Mehr 80er, mehr 90er, gleich mit Rod Stewart, Berlin und Crowded House.

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10: Das Arabella München Wetter für München und die ganze Region in München am Arabella Park. Aktuell 29 Grad, genauso bei euch in Neufahrn, bei Freising und auch in Obermenzing. Ja, es ist ein richtig heißer Samstagnachmittag mit viel Sonnenschein, aber zum Teil ist es auch recht windig. Heute Abend Biergarten, das passt auf jeden Fall. Es bleibt trocken, die Temperaturen gehen in der kommenden Nacht runter auf Tiefstwerte von 11 bis 16 Grad. Der Arabella München Wettertrend: Morgen wird's knalleheiß, bis zu 34 Grad. Es bleibt meistens trocken. In der Nacht auf Montag ziehen dann erste Schauer durch und der Wochenstart sieht eigentlich ganz freundlich aus. Es bleibt heiß, aber ab Nachmittag verstärktes Gewitterrisiko.
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10: Der zuverlässige Verkehrsservice für München und die Region. Bitte aufpassen auf der A92 Deggendorf München zwischen Erding und Elching Ost. In beiden Richtungen Gefahr durch Rehe auf der Fahrbahn. Bitte aufpassen im Landkreis Rosenheim, Stadtstraße 2092 zwischen Rieperding und dem Abzweig nach Praschelmühl. Da liegt ein totes Reh auf der Fahrbahn. Schauen wir auf die A8 Salzburg Richtung München zwischen Holzkirchen und dem Kreuz Süd. Da verliert ihr aktuell 13 Minuten. Und die A9 München Richtung Nürnberg zwischen Ingolstadt Nord und Denk ein Plus von 7 Minuten. Das sind die aktuellsten Blitzer in München und der Region. A94 Richtung Passau, eine Abstandskontrolle in Höhe der Ausfahrt Forst-Inning. B12 bei Hohenlinden, Dachau im Doppelpark Schleißheimer Straße. Einmal vielen Dank an den Richard fürs Melden. Und Theodor-Heuss-Straße. Und dann haben wir noch in Freising einen stehen am Karwendelring. Solltet ihr noch was sehen, gebt uns bitte kurz Bescheid per Anruf oder per WhatsApp. München 4433 4433. Dankeschön.
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Sonne für die Ohren bei Arabella München mit Bob Marley and the Wailers. Wir spielen die 80er, mehr 90er. Der Sommer ist heiß und wir feiern den super Sommer auf Arabella München. 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Da ist nämlich Water Lantern, also Wasserlaternenfestival im Olympiapark. Hunderte Wasserlaternen glitzern da auf dem See. Am besten eine kleine Brotzeit einpacken und dann ein Picknick überm Lichtermeer draus machen. Offiziell kostet Mitmachen 30 Euro, aber auf den Hügel im Olympiapark, da kommt man ja wie gewohnt kostenlos. Ich wünsche euch ein schönes Wochenende. Ich bin der Dominik, wir haben es gleich 4:45. Mehr 80er, mehr 90er, jetzt gleich mit Ed Sheeran, Mike and the Mechanics.

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8: Der Hochsommer tobt sich aus. In Giesing bei 30 Grad, 29 sind es in Emmering im Landkreis Fürstenfeldbruck und 27 bei euch in Bad Tölz. Ja, es ist heiß, die Sonne bleibt da, es bleibt trocken heute Abend. Also perfektes Biergarten- und Grillwetter. In der kommenden Nacht dann Tiefstwerte zwischen 11 und 16 Grad. Der Arabella München Wettertrend. Morgen bleibt es sonnig, es wird heiß, bis zu 34 Grad, kein Regen in Sicht. Der kommt dann vereinzelt in der Nacht auf Montag. Zum Wochenstart haben wir dann einen Mix aus Sonne und Wolken. Temperaturen über 30 Grad. Ab Nachmittag dann verstärktes Gewitterrisiko. Soweit das Wetter und gleich die Arabella München Nachrichten.
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10: Ich bin Moritz Einzel. Wegen der weiterhin hohen Spritpreise machen sich führende SPD-Politiker für eine Spritpreisbremse stark. Die hohen Kosten für Benzin und Diesel seien weiterhin eine echte Belastung für unser Land, hat SPD-Generalsekretär Klüssendorf der Nachrichtenagentur dpa gesagt. Und die Ministerpräsidentin von Mecklenburg-Vorpommern, Schwesig, betonte, in ländlichen Regionen sei das Auto kein Luxus, sondern notwendig für den Alltag. Der Industrieverband BDI hat die zeitweise Aufhebung von Lkw-Fahrverboten an Sonn- und Feiertagen begrüßt. Die Verlagerung von Gütern auf Schiene und Straße könne die Lieferketten stabilisieren, sagte Vizegeschäftsführer Lösch der Rheinischen Post. Hintergrund ist das aktuelle Niedrigwasser in den Flüssen. Personalausweise werden künftig möglicherweise ohne Angabe der Adresse ausgestellt. Wie die Rheinische Post berichtet, arbeitet das Bundesinnenministerium an einer entsprechenden neuen Generation der Ausweise. Entfiele die Adresse, würde das die Bürokratie entlasten, so die Überlegung. Bei der Schwimm-EM in Paris hat zum Abschluss der Freiwasserwettbewerbe die deutsche Staffel Gold geholt, über 4x1,5 Kilometer. Schlussschwimmer war Florian Wellbrock.
11: Irgendwo muss ich mit dem Druck ja auch umgehen, also das ist irgendwo mein Job, dafür werde ich bezahlt. Und wenn man dann hinten raus die Goldmedaille sichern kann und das mit dem Team feiern kann, gerade als letzten Wettkampftag. Wir sind amtierender Weltmeister in dem Event, jetzt auch Europameister, also ich glaube, mehr geht heute nicht.
10: Wellbrock in der ARD. Außerdem im Team waren Isabel Gose, Julia Ackermann und Oliver Klemet. In der zweiten Fußball-Bundesliga ist Magdeburg mit einem 1:6 Heimdebakel gegen Braunschweig in die neue Saison gestartet. Außerdem spielten Heidenheim-Osnabrück 4:3, Darmstadt gegen Kiel 2:2 und Karlsruhe-Bielefeld 2:1. Um 20:30 Uhr trifft noch Wolfsburg auf

0: Kaiserslautern.
1: Der zuverlässige Verkehrsservice für München und die Region. Wir haben es kurz nach 5. Bitte aufpassen auf der A99. Der Westumfahrung Richtung Lindau zwischen Germering Nord und Freiham Mitte. Gefahr durch eine Plane auf der Fahrbahn. Und die A8 Salzburg Richtung München zwischen Holzkirchen und dem Kreuz München Süd. Ein Zeitverlust von einer Viertelstunde. Ja, damit ist es ruhiger geworden auf den Straßen und ich wünsche euch eine gute und sichere Fahrt.
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1: Die aktuellsten Blitzer in München und der Region, da ist einiges los. Auf der A94 Richtung Passau eine Abstandsmessung in Höhe Ausfahrt Forst Inning. Auf der B12 wird geblitzt bei Hohenlinden. Dachau im Doppelpack Schleißheimer Straße und einmal Theodor-Heuss-Straße und in Freising am Karwendelring. Alle Blitzer findet ihr natürlich auch in der kostenlosen Arabella München App. Und wenn ihr noch einen seht, schickt uns eine WhatsApp oder ruft uns an. München 4433 4433. Dankeschön.
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1: Der Planet brennt, 30 Grad in München und der Region. Und nächsten Mittwoch, da gibt es ein ganz besonderes Spektakel, eine Sonnenfinsternis. Ja, die ist bei uns gut zu sehen. Alle Infos dazu findet ihr auf radioarabella.de. Aber aufpassen, ganz, ganz wichtig, nicht mit Sonnenbrille oder ohne Schutz nach oben schauen. Immer mit Sonnenbrille unterwegs waren die Bee Gees. Die hört ihr gleich bei uns. Dazu gibt's Tom Gregory und Kylie Minogue. Mehr 80er, mehr 90er auf Arabella München. Ein schönes Wochenende euch.

0: Eine 80er, eine 90er, gleich Peter Gabriel und The Beloved.
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0: Ab aufs Radl, jetzt am sonnigen Samstag oder ins Auto auf die A95. Beides bringt euch zum Maisinger Seehof in Pöcking im Landkreis Starnberg. Das ist der Tipp heute für euch mit unserem Arabella München Biergartentrend. Und die Empfehlung, die kommt von einer Stammhörerin.
2: Hi, ich bin die Anja aus Gauting und mein Tipp für euch ist der Maisinger Seehof. Es ist super gemütlich dort, man hat Blick auf den See, wenn man sitzt. Es ist perfekt mit dem Rad hinzufahren und sehr zu empfehlen dort ist auch der Kaiserschmarrn, den liebe ich ja sehr. Und was auch sehr gut schmeckt, ist das Cordon Bleu. Also fahrt gerne hin, ist wirklich super schön und super leckeres Essen.
0: Lieben Dank, Anja. Der Maisinger Seehof in Pöcking, direkt am Wasser, mitten in der Natur und einfach herrlich entspannt. Habt ihr auch eine Biergartenempfehlung für uns? Ja, dann würde ich sagen, immer her damit per WhatsApp an die 089 4433 4433. Danke euch.
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10: Das Wetter für München und die ganze Region. Wir haben es 5:30 und in Pasing momentan 30 Grad. 29 in Mosinning im Landkreis Erding und auch bei euch in Herrsching am Ammersee. Die Sonne lacht vom Himmel, kaum eine Wolke ist da. Genießt es. Am besten jetzt dann langsam auf den Weg machen in den Biergarten. Und in der kommenden Nacht wird es sternenklar bei Tiefstwerten so zwischen 11 und 16 Grad. Der Arabella München Wettertrend. Der Sommer gibt nach wie vor volle Pulle. Morgen bis zu 34 Grad, viel Sonne, kaum eine Wolke am Himmel. In der Nacht auf Montag kommen dann erste Schauer. Der Wochenstart sieht aber ansonsten ganz gut aus. Im Laufe des Montagnachmittags dann verstärktes Gewitterrisiko.
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10: Der zuverlässige Verkehrsservice für München und die Region. Bitte aufpassen auf der B17 Landsberg-Reute. Schauen wir nach Steingaden zwischen Ammergauer Straße und Lechbrucker Straße. Hier gerade Gefahr durch eine ungesicherte Unfallstelle. Die A8 Salzburg Richtung München. Zwischen Holzkirchen und dem Kreuz München Süd verliert er aktuell 12 Minuten. Auf der B307 Gmund Richtung Vorderries zwischen Tegernsee und Rottach-Egern dauert es momentan 8 Minuten länger. Und dann ploppt hier gerade ganz frisch die A92 Deggendorf Richtung München auf. Zwischen Unterschleißheim und Oberschleißheim. Der Standstreifen ist blockiert durch ein Pannenfahrzeug. Das sind die aktuellsten Blitzer in München und der Region. Auf der B12 bei Schauen wir nach Steingaden zwischen Ammergauer Straße und Lechbrucker Straße. Hier gerade Gefahr durch eine ungesicherte Unfallstelle. Die A8 Salzburg Richtung München. Zwischen Holzkirchen und dem Kreuz München Süd verliert er aktuell 12 Minuten. Auf der B307 Gmund Richtung Vorderries zwischen Tegernsee und Rottach-Egern dauert es momentan 8 Minuten länger. Und dann ploppt hier gerade ganz frisch die A92 Deggendorf Richtung München auf. Zwischen Unterschleißheim und Oberschleißheim. Der Standstreifen ist blockiert durch ein Pannenfahrzeug. Das sind die aktuellsten Blitzer in München und der Region. Auf der B12 bei Hohenlinden, Dachau, Schleißheimer Straße, dann in Dachau auch Theodor-Heuss-Straße und im Landkreis Weilheim-Schongau die Ortsdurchfahrt Hugelfing blitzgefährlich. Wenn ihr noch was seht, gebt uns kurz Bescheid per WhatsApp oder per Anruf. Nummer ist dieselbe, München 4433 4433. Dankeschön.
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0: da geht immer ordentlich ab. Chris de Burgh bei Arabella München. Wir spielen mehr 80er, mehr 90er. Heute schon mal Wünsche überlegen, denn gerade sind nämlich jede Menge Sternschnuppen zu sehen. Arabella-Reporterin Lydia Jäger, die werden ja auch Laurentius-Tränen genannt.
1: Genau, der heilige Laurentius feiert morgen Gedenktag und jedes Jahr rund um dieses Datum fallen besonders viele Sternschnuppen. Laut Überlieferung haben sehr viele Menschen um Laurentius getrauert, als der für seinen Glauben getötet wurde. Und deshalb heißen die Sternschnuppen auch Laurentius-Tränen.
0: Übrigens, die meisten Sternschnuppen, die gibt's in der Nacht vom 12. auf den 13. August, also Mittwoch auf Donnerstag. Und dieses Jahr sind die Bedingungen besonders gut, weil dann Neumond ist und der Himmel schön dunkel bleibt. Mehr 80er, mehr 90er bei Arabella München.

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9: Ja, immer noch knackige 29 Grad in München im Arabella-Park. Genauso bei euch in Allershausen im Landkreis Freising und 28 Grad in Geltendorf im Landkreis Landsberg. Die Sonne knallt immer noch vom Himmel runter. Es ist ein richtig heißer Samstagabend. Und die kommende Nacht wird meist sternenklar bei Tiefstwerten so zwischen 11 und 16 Grad. Der Arabella-München-Wettertrend. Morgen am Sonntag ist es sonnig. Es wird bis zu 34 Grad warm. Es bleibt meistens trocken. In der Nacht auf Montag erste Schauer, aber der Montag sieht dann ansonsten sehr gut und freundlich aus. Ab Nachmittag dann verstärktes Gewitterrisiko. Soweit das Wetter und gleich die Arabella München Nachrichten.
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11: Ich bin Moritz Einzel. Das Bundesinnenministerium feilt an einem neuen Personalausweis. Wie die Rheinische Post berichtet, könnte der Perso künftig ohne Adresse ausgestellt werden. Ein Grund: beim Umziehen muss man bisher einen Aufkleber mit der neuen Anschrift drauf machen lassen. Das fiele dann weg und es gäbe weniger bürokratischen Aufwand. Am neuen Personalausweis soll bis Ende des kommenden Jahres gearbeitet werden. Bundesverkehrsminister Bilger hat die Aussetzung des Sonntagsfahrverbots für Lkw verteidigt. Im Deutschlandfunk sagte der CDU-Politiker, die Firmen bräuchten jetzt diese Flexibilität. Der Schritt schaffe zusätzliche Transportmöglichkeiten. Hintergrund ist das aktuelle Niedrigwasser auf den Flüssen. Niedersachsen, NRW, Rheinland-Pfalz und das Saarland haben das Sonntagsfahrverbot bereits vorübergehend aufgehoben. Auf bestimmte Vereine in Deutschland könnten bald höhere Steuern zukommen. Das plant das Finanzministerium Medienberichten zufolge. Minister Klingbeil will demnach Freibeträge für steuerpflichtige Vereine senken. Dabei geht es um Vereine mit wirtschaftlichen Interessen, zum Beispiel Profisportvereine. Bundesliga-Absteiger Heidenheim ist mit einem Heimsieg in die neue Saison der zweiten Fußball-Bundesliga gestartet. Das Team gewann gegen Aufsteiger Osnabrück mit 4:3. Heidenheims Trainer Frank Schmidt zeigte sich erleichtert.
12: Deswegen sind wir jetzt froh, dass wir den ersten Spieltag die ersten 3 Punkte haben. Aber ich denke, nach dem ersten Spieltag kann man nicht davon sprechen, dass man schon richtig in der Saison drin ist.
11: Spitzenreiter in der freilich noch nicht aussagekräftigen Tabelle ist Braunschweig.

0: Falk nach einem 6:1 Kantersieg in Magdeburg. Karlsruhe besiegte Bielefeld 2:1, Darmstadt und Kiel trennten sich 2:2. Um 20.30 Uhr trifft noch Wolfsburg auf Kaiserslautern. In der dritten Liga ist Regensburg mit einem deutlichen Auswärtssieg in die neue Spielzeit gestartet. Der SSV Jahn gewann bei Viktoria Köln mit 5:2. Ingolstadt und Würzburg spielten 2:2.
1: Der zuverlässige Verkehrsservice für München und die Region. Bitte Vorsicht auf der B17 Landsberg Richtung Augsburg. In Einfahrt Horlach, Gefahr durch ein totes Reh auf der Fahrbahn. Wir bleiben auf der B17. Aufpassen in Steingaden zwischen Ammergauer Straße und Lechbrucker Straße in beiden Richtungen. Personen nach einem Unfall auf der Fahrbahn. Und dann liegt nochmal was rum auf der A99 der Ostumfahrung Richtung Salzburg zwischen dem Kreuz Nord und Aschheim-Ismaning. Gefahr durch eine Decke auf der Fahrbahn. Die A8 Salzburg Richtung München zwischen Holzkirchen und dem Kreuz Süd, da verliert ihr momentan eine Viertelstunde. Ansonsten eine gute und sichere Fahrt.
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1: Das sind die aktuellsten Blitze in München und der Region. Auf der A94 Richtung Passau eine Abstandskontrolle in Höhe Forst-Inningen. Auf der B12 bei Hohenlinden ein Blitzer. Dann in Dachau wird zweimal geblitzt. Einmal Schleißheimer Straße und Theodor-Heuss-Straße. Und dann steht noch ein Blitzer-Anhänger im Landkreis Weilheim-Schongau in der Ortsdurchfahrt Vogelfing. Wenn ihr noch was blitzen seht, gebt uns Bescheid per WhatsApp oder per Anruf. München 4433 4433.
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1: Am Wörthsee werden die letzten Subs zusammengepackt und in Anzing wird der Grill gerade angesteckt. Sommer in München und der Region, es ist traumhaft schön. Die erste Ferienwoche ist rum und es ist wirklich absolutes Traumwetter. Genießt es! Ich schenke mir jetzt gleich als erstes mal ein alkoholfreies Radler ein. Und dazu gibt's bei uns wie immer mehr 80er, mehr 90er. Gleich Bands and Boone, Beautiful Things. Dazu The Cure, Friday I'm in Love. Und das ist Kult-Sound aus den 80ern von den Fine Young Cannibals.

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1: Wunderschöne Dinge bei Arabella München. Bands and Boom, Beautiful Things. Es ist gleich 17:45 an diesem Samstagabend. 100 Tage im Amt, 100 Tage der neue Chef im Münchner Rathaus. Am Montag zieht der Oberbürgermeister Dominik Krause bei uns eine erste ehrliche Bilanz. Er erzählt persönlich, was ihn in seinen ersten Wochen im Amt so völlig überrascht hat. Aber Anja und der Morgenhuber stellen ihm auch genau die brennenden Fragen. Was hat er bisher wirklich für München bewegt und was will er noch anpacken? Am Montag von 8 bis 9 Uhr morgens. Münchens Oberbürgermeister Dominik Krause live bei Arabella München. Und wenn ihr auch noch eine Frage an den OB habt, immer her damit via WhatsApp an die München 4433 4433. Und jetzt mehr 80er, mehr 90er mit den Patch Up Boys.

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10: Das Wetter für München und die ganze Region. Wir haben es 6:30 und immer noch 28 Grad in München-Trudering. Genauso bei euch in Emmering im Landkreis Fürstenfeldbruck und 27 in Bad Tölz. Wow, ein richtig schöner Sommertag mit nach wie vor Sonnenschein. Und heute Abend, ja, entweder nochmal schnell eine Runde schwimmen im Starnberger See oder ab in den Biergarten. In der kommenden Nacht Tiefstwerte so zwischen 11 und 16 Grad. Dazu ist es sternenklar. Der Arabella München-Wettertrend. Morgen am Sonntag wird es auch wieder knalleheiß. 34 Grad sind sogar drin. Viel Sonne, wenig Wolken. Es ist meistens trocken. Am Montag dann bleibt's heiß. Dazu gibt's einen Mix aus Sonne und Wolken und vereinzelt auch Schauer und Gewitter.
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10: Der zuverlässige Verkehrsservice für München und die Region. Bitte unbedingt aufpassen auf der B17 Landsberg-Reute. Steingaden zwischen Ammergauer und Lechbrucker Straße in beiden Richtungen. Personen auf der Fahrbahn nach einem Unfall. Aufpassen auch im Landkreis Freising. Startstraße 2054, Zolling-Markt-Indersdorf zwischen Nörting und Allershausen in beiden Richtungen. Gefahr durch Schafe auf der Fahrbahn. Und dann haben wir noch die A8 Salzburg Richtung München. Zwischen Holzkirchen und dem Kreuz München Süd verliert ihr aktuell 12 Minuten. Die aktuellsten Blitzer in München und der Region, da wird es langsam aber sicher ruhiger. Einmal Dachau, Schleißheimer Straße und Landkreis Walheim-Schongau die Ortsdurchfahrt Hugelfingen. Solltet ihr noch was entdecken, gebt uns Bescheid per Anruf oder per WhatsApp. München 4433 4433. Dankeschön.
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7: Ja, es ist noch ganz schön warm. 28 Grad in München am Stachus. Genauso in Vierkirchen im Landkreis Dachau und auch bei euch in Bernried am Starnberger See. Ja, die Sonne geht langsam unter, aber es bleibt natürlich auch in der kommenden Nacht ordentlich warm. Tiefstwerte so zwischen 11 und 16 Grad. Und da wird das Einschlafen wahrscheinlich wieder etwas schwieriger fallen und schnell eine kurze Schweigesekunde für alle Menschen, die in Dachgeschosswohnungen leben. Der Arabella München Wettertrend. Morgen wird es auch wieder knalleheiß. Bis zu 34 Grad, viel Sonne, die meiste Zeit über trocken. Der Montag dann bringt uns einen Mix aus Sonne und Wolken. Ab Nachmittag verstärktes Gewitterrisiko. Soweit das Wetter und jetzt die Arabella München Nachrichten.
8: Es ist 19 Uhr, ich bin Moritz Einzel. Das Finanzministerium treibt die Reform der Einkommensteuer voran. Bis 2028 soll unter anderem der Grundfreibetrag steigen, also der Betrag, ab dem Einkommen überhaupt versteuert werden muss. Außerdem soll der Spitzensteuersatz erst bei höheren Einkommen greifen. Bei der reichen Steuer werden Mehreinnahmen erwartet. Die sogenannte kalte Progression soll aber nicht ausgeglichen werden. Führende SPD-Politiker pochen angesichts der weiter hohen Benzinkosten auf eine Spritpreisbremse. Die hohen Spritpreise seien weiterhin eine echte Belastung für unser Land, sagte Generalsekretär Klüssendorf. Nötig seien Preisobergrenzen. Thomas Bremser berichtet.
9: Der Tankrabatt ist ausgelaufen, Millionen Urlauber müssen an der Zapfsäule tief in die Tasche greifen. Die SPD fordert schon länger, dass der Staat nochmal eingreift. Doch Wirtschaftsministerin Reiche von der CDU lehnt das ab. Sie plane aktuell keine weiteren Hilfen. Aus Sicht des ADAC sind die Spritpreise seit mehreren Wochen zu hoch. Man dürfe nicht länger tatenlos zusehen, wie Konzerngewinne immer neue Rekorde erreichen, sagt SPD-Generalsekretär Klüssendorf.
8: Der Flughafen Leipzig-Halle hat auf den Drohnenvorfall unter der Woche reagiert. Nach Informationen der deutschen Presseagentur wurde ein Drohnenradar auf der Besucherplattform des alten Towers installiert. Im Frachtbereich des Airports war eine mit Sprengstoff präparierte Drohne aufgetaucht. Beim Gäubodenvolksfest in Straubing hat die Polizei zwei Männer daran gehindert, ein 3 Meter langes Plastikkrokodil zu klauen. Sie hatten das Krokodil unter Alkoholeinfluss aus einer Geisterbahn entwendet und wollten es mitnehmen. Gegen die Männer wurde ein Strafverfahren eröffnet. Erster Spieltag in der neuen Saison der zweiten Fußball-Bundesliga und da ist es heute torreich zugegangen. Bundesliga-Absteiger Heidenheim hat Osnabrück mit 4:3 bezwungen. Magdeburg erlebte zu Hause ein 1:6 Debakel gegen Braunschweig. FCM-Coach Patrick Sander.
10: Nichts hat darauf hingedeutet, dass so ein Ergebnis zustande kommt. Es gilt jetzt darum, darauf einzuwirken, dass wir jetzt nicht alles in Grund und Boden reden.
8: Karlsruhe gewann 2:1 gegen Bielefeld, Darmstadt und Kiel trennten sich 2:2. Um 20.30 Uhr trifft noch Wolfsburg auf Kaiserslautern.
7: Der zuverlässige Verkehrsservice für München und die Region. Wir haben es 7:02 und es wird ruhiger auf den Straßen. Die A8 Salzburg Richtung München zwischen Holzkirchen und dem Kreuz München Süd verliert ihr 6 Minuten. Und die A92 Deggendorf Richtung München zwischen Unter- und Oberschleißheim. Da steht ein Pannenfahrzeug auf dem Standstreifen. Ansonsten eine gute und sichere Fahrt. Die aktuellsten Blitzer in München und der Region. Die stehen Tutzing von Diemendorf kommend. Planegg, Fürstenriederstraße, Dachau, Schleißheimer Straße und im Landkreis Weilheim-Schongau auf der Ortsdurchfahrt Hugelfing. Wenn ihr noch einen frischen Blitzer für uns entdecken solltet, dann gebt uns Bescheid per Anruf oder per WhatsApp. Nummer ist dieselbe. München 4433 4433. Danke schon mal im Voraus.
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7: Samstagabend schnell Badehose und Bikini zum Trocknen aufhängen und dann schnell noch was zum Abendessen besorgen. Wir genießen die Sommerferien zusammen und

Mehr Sommer geht nicht. Justin Wellington zusammen mit Small Jam. Aiko Aiko bei Arabella München. Da kann die Firmen-IT noch so viele Seminare zur Datensicherheit geben. Am Ende ist es immer wieder die menschliche Faulheit. Eine weltweite Auswertung von Millionen gehackter Daten hat die beliebtesten Passwörter der Erde ermittelt. Ja, und ihr liegt mit eurer Vermutung richtig. Auf Platz 3 die Kombi 1, 2, 3, 4, 5, 6, 7, 8. Platz 2 1, 2, 3, 4, 5, 6, 7, 8, 9 und weltweiter Spitzenreiter auf Platz 1 mit über 200 Millionen Treffern. 1, 2, 3, 4, 5, 6, Ausrufezeichen. Ja, und der meistgenutzte Name im Passwort ist Daniel oder Daniel, ja. Der beliebteste Comicheld ist Superman und das meistgenutzte Tier Monkey. Ja, also wenn ihr Daniel 1, 2, 3, 4, 5, 6 nutzt, dann ist heute ein guter Tag, das Passwort zu ändern. Schönen Abend mit Arabella.

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1: Das Wetter für München, die ganze Region, wir haben es gleich 7:30. In München am Elisabethmarkt 27 Grad, 26 in Oberding im Landkreis Erding und auch in Utting am Ammersee. Ein schöner lauer Sommerabend, passend dazu ein Ausflug in den Biergarten oder einfach schön auf der Terrasse chillen. Die Temperaturen in der kommenden Nacht gehen runter auf 11 bis 16 Grad und es ist meistens sternenklar. Der Arabella München Wettertrend, morgen der Sonntag wird wieder richtig heiß, bis zu 34 Grad. Viel Sonnenschein, ein paar harmlose Wolken und es bleibt meistens trocken. Am Montag gleiches Spiel, aber ab Nachmittag dann erhöhtes Gewitterrisiko. Der zuverlässige Verkehrsservice für München und die Region. Bitte unbedingt aufpassen auf der B11 Wolfratshausen-Mittenwald. In beiden Richtungen zwischen Geretsried und Wiesen Gefahr durch eine Person auf der Fahrbahn. Und A9 München Richtung Nürnberg. Die Ausfahrt Langenbruck ist aktuell gesperrt. Dort wird eine Ölspur beseitigt. Das sind die aktuellsten Blitzer in München und der Region. Tutzing von Diemendorf kommend. Planegg, Fürstenriederstraße und im Landkreis Weilheim-Schongau. Ortsdurchfahrt Hugelfing, ein Blitzeranhänger. Wenn ihr noch einen frischen Blitz entdeckt, dann schickt uns eine WhatsApp oder ruft uns an. München 4433 4433. Dankeschön.
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Einen schönen Samstagabend und heute ist Schnapszahltag 8.8.2026, gleich 7:45. Und der Start in die Sommerferien, der hätte in den vergangenen Tagen kaum schöner sein können. Die erste Woche ist rum. Petrus schickt allen im Urlaub daheimbleibern ganz viel Sonne. 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Habt einen schönen Samstagabend im Biergarten, daheim beim Grillen mit Freunden oder auf dem Dachauer Volksfest zum Beispiel. Ich bin Dominik Wimmer und wir hören uns nächstes Wochenende wieder. Für euch gibt's jetzt gleich Hathaway, Coldplay und jetzt Feuer frei für Billy Joel.

0: 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Und nun weiterhin gute Unterhaltung mit Arabella München. 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Das Wetter für München und die ganze Region.
1: In der Nacht ist es klar oder höchstens leicht bewölkt. Die Temperaturen sinken auf 16 bis 9 Grad. Morgen scheint wieder häufig die Sonne. Im Tagesverlauf ziehen dünne, hohe Wolken heran. Im Westen entstehen gegen Abend vereinzelte Schauer und Gewitter. Die Höchstwerte erreichen 30 bis 37 Grad. Am Montag gibt es einen Mix aus Wolken, Sonne und einzelnen Schauern und Gewittern bei Nachmittagswerten von 29 bis 35 Grad. Ab Dienstag erwartet uns wieder viel Sonnenschein.
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1: Es ist 20 Uhr, ich bin Moritz Einzel. Der Fund einer mit Sprengstoff bestückten Drohne auf dem Flughafen Leipzig-Halle hat unter der Woche für große Aufregung gesorgt. Jetzt hat die Polizei auf dem Airport ein Radarsystem zur Drohnenabwehr installiert. Die Vorrichtung wurde auf der Besucherplattform des alten Towers angebracht. Medienberichten zufolge handelt es sich um ein System, das Drohnen frühzeitig orten kann. In der Debatte um die Regulierung von Social Media für Kinder und Jugendliche hat Familienministerin Prien eine europäische Lösung gefordert. Neben einem Social Media Verbot für Kinder unter 13 schweben ihr auch Maßnahmen für ältere Jugendliche vor, sagte Prien dem Hamburger Abendblatt. Plattformen müssten endlich für altersgerechte Inhalte sorgen. Auf Vorstoß von Bundesverkehrsminister Bilger haben schon mehrere Bundesländer das Sonntagsfahrverbot für Lkw aufgehoben. Hintergrund sind die niedrigen Flusspegel. Kritik an der Maßnahme kommt jetzt von der Umweltschutzorganisation BUND. Der Vorsitzende Band moniert, die Regierung habe nicht verstanden, dass die niedrigen Wasserstände ein Symptom der Klimakrise seien. Nach dem Auslaufen des Tankrabatts haben wir ja feststellen müssen, dass die Spritpreise wieder rasant hochschießen. Führende SPD-Politiker fordern jetzt eine neue Spritpreisbremse. Mecklenburg-Vorpommerns Ministerpräsidentin Schwesig etwa gibt zu bedenken, in ländlichen Regionen sei das Auto schließlich kein Luxus, sondern notwendig für den Alltag. Die Fußballer von Jahn Regensburg sind mit einem deutlichen Auswärtssieg in die neue Drittligasaison gestartet. Regensburg gewann bei Viktoria Köln mit 5:2. Jahn-Trainer Sascha Hildmann.
2: Im Endeffekt sind wir sehr, sehr glücklich heute über diesen Sieg, sind froh, dass wir das Spiel gewonnen haben und freue mich für unsere Fans, die diesen weiten Weg auf sich genommen haben, hierher gefahren sind und wirklich so ein Spiel dann zu sehen kriegen, ist das immer was Feines.
1: Außerdem trennten sich Ingolstadt und Würzburg 2:2. In der zweiten Bundesliga gab es folgende Ergebnisse: Magdeburg-Braunschweig 1:6, Heidenheim-Osnabrück 4:3, Karlsruhe-Bielefeld 2:1 und Darmstadt gegen Kiel 2:2. Ab 20.30 Uhr spielt noch Wolfsburg gegen Kaiserslautern. Es ist jetzt 8:15.
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1: Vorsicht auf der A3 Nürnberg Richtung Passau zwischen Neutraubling und Rosenhof. Ein defektes Fahrzeug auf der linken Spur. Auf der A9 München Richtung Nürnberg, da ist die Ausfahrt Langenbruck gesperrt. Da muss eine Ölspur beseitigt werden. A95 Garmisch-Partenkirchen Richtung München zwischen Murnau, Kochel und Sindelsdorf liegt eine Pylone auf der Fahrbahn. Und Achtung auf der A99 zwischen dem Tunnel Allach und der Ausfahrt München-Ludwigsfeld. Ein Unfall.
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0: das Wetter für München und die ganze Region.
1: In der Nacht ist es klar oder höchstens leicht bewölkt. Die Temperaturen sinken auf 16 bis 9 Grad. Morgen scheint wieder häufig die Sonne. Im Tagesverlauf ziehen dünne, hohe Wolken heran. Im Westen entstehen gegen Abend vereinzelte Schauer und Gewitter. Die Höchstwerte erreichen 30 bis 37 Grad. Am Montag gibt es einen Mix aus Wolken, Sonne und einzelnen Schauern und Gewittern bei Nachmittagswerten von 29 bis 35 Grad. Ab Dienstag erwartet uns wieder viel Sonnenschein.
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1: Ich bin Moritz Einzel. Der Fund einer mit Sprengstoff bestückten Drohne auf dem Flughafen Leipzig-Halle hat unter der Woche für große Aufregung gesorgt. Jetzt hat die Polizei auf dem Airport ein Radarsystem zur Drohnenabwehr installiert. Die Vorrichtung wurde auf der Besucherplattform des alten Towers angebracht. Medienberichten zufolge handelt es sich um ein System, das Drohnen frühzeitig orten kann. In der Debatte um die Regulierung von Social Media für Kinder und Jugendliche hat Familienministerin Prien eine europäische Lösung gefordert. Neben einem Social Media Verbot für Kinder unter 13 schweben ihr auch Maßnahmen für ältere Jugendliche vor, sagte Prien dem Hamburger Abendblatt. Plattformen müssten endlich für altersgerechte Inhalte sorgen.
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0: Wetter für München und die ganze Region.
1: Es ist klar oder höchstens leicht bewölkt bei uns in Bayern. Die Temperaturen sinken auf 16 bis 9 Grad. Morgen scheint wieder häufig die Sonne. Im Tagesverlauf ziehen dünne, hohe Wolken heran. Im Westen entstehen gegen Abend vereinzelte Schauer und Gewitter. Die Höchstwerte erreichen 30 bis 37 Grad. Am Montag gibt es einen Mix aus Wolken, Sonne und einzelnen Schauern und Gewittern bei Nachmittagswerten von 29 bis 35 Grad. Ab Dienstag erwartet uns wieder viel Sonnenschein.
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1: Es ist 21 Uhr, ich bin Moritz Einzel. Familienministerin Prien will Kinder und Jugendliche stärker vor den Risiken sozialer Medien schützen. Im Hamburger Abendblatt spricht sie sich für strengere Regeln aus, auch für Jugendliche bis 18 Jahre. Zoe Tassovali berichtet.
2: Prien will vor allem die Plattformen stärker in die Pflicht nehmen. Sie sollen darauf achten, was sie jungen Nutzern überhaupt zeigen. Ihr Wunsch wäre es, wenn Jugendlichen nur das gezeigt wird, was zu ihrem Alter passt. Für Kinder unter 13 könnte es sogar ein Social-Media-Verbot geben. Deutschland will bis Ende des Sommers erste Regeln vorlegen. Langfristig sollen aber in der ganzen EU dieselben Vorgaben gelten.
1: Der Drohnenvorfall am Flughafen Leipzig-Halle hat den Behörden in Deutschland nochmal sehr klar vor Augen geführt, es muss mehr getan werden bei der Drohnenabwehr. Am Leipziger Airport hat die Polizei jetzt ein Radar installiert, das die Flugobjekte schnell erkennen soll. Unter der Woche war im Frachtbereich eine Drohne aufgetaucht, die mit Sprengstoff bestückt war. Das Bundesinnenministerium arbeitet an einer neuen Generation von Personalausweisen. Das berichtet die Rheinische Post. Demnach könnte beim Perso künftig die Angabe der Adresse wegfallen. Das soll Bürokratieaufwand sparen, etwa bei Umzügen. Das Konzept für einen neuen Personalausweis soll bis Ende des kommenden Jahres stehen. Seit gestern läuft ja in Straubing das Gäubodenvolksfest, das zweitgrößte Volksfest in Bayern. Wer dahin geht, sollte das Fest idealerweise fröhlicher verlassen, als er es betreten hat. Man kann es aber auch übertreiben, wie zwei Männer bewiesen haben, die jetzt ein Strafverfahren am Hals haben. Sie haben nämlich unter Alkoholeinfluss ein 3 Meter langes Plastikkrokodil aus einer Geisterbahn entwendet und haben dann versucht, es mitzunehmen. Da hatte aber die Polizei was dagegen. Beim Finale der Tour de France der Frauen winkt ein Sekundenkrimi. Topfavoritin Demi Vollering hat die vorletzte Etappe gewonnen und damit das gelbe Trikot erobert. Die Niederländerin war die schnellste nach knapp 172 Kilometern von Sisteron nach Nizza. Morgen geht Vollering mit einem Vorsprung von 8 Sekunden auf die Polinka Chanier-Viadoma auf das Schlussstück mit Start und Ziel in Nizza. Es ist jetzt 9:15.
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1: Eine Meldung von der A3 Nürnberg Richtung Passau. Vorsicht am Kreuz Deggendorf in der Überleitung zur A92 Richtung München. Behinderungen durch einen defekten PKW. Vorsicht auf der A99 Ostumfahrung München Richtung Nürnberg zwischen Hohenbrunn und Haar. Eine Plexiglasscheibe auf der Fahrbahn. B85 Passau-Regen in beiden Richtungen zwischen Tittling und Preying. Ein Unfall, da liegen Gegenstände auf der Fahrbahn. Und die B466 Nördlingen-Schwabach ist in beiden Richtungen zwischen dem Abzweig nach Heinsfahrt und Westheim wegen Bergungsarbeiten gesperrt.
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1: Das Wetter für München und die ganze Region.

0: vereinzelte Schauer und Gewitter. Die Höchstwerte erreichen 30 bis 37 Grad. Am Montag gibt es einen Mix aus Wolken, Sonne und einzelnen Schauern und Gewittern bei Nachmittagswerten von 29 bis 35 Grad. Ab Dienstag erwartet uns wieder viel Sonnenschein.
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0: Ich bin Moritz Einzel. Familienministerin Prien will Kinder und Jugendliche stärker vor den Risiken sozialer Medien schützen. Im Hamburger Abendblatt spricht sie sich für strengere Regeln aus, auch für Jugendliche bis 18 Jahre. Zoe Tassovali berichtet.
2: Prien will vor allem die Plattformen stärker in die Pflicht nehmen. Sie sollen darauf achten, was sie jungen Nutzern überhaupt zeigen. Ihr Wunsch wäre es, wenn Jugendlichen nur das gezeigt wird, was zu ihrem Alter passt. Für Kinder unter 13 könnte es sogar ein Social-Media-Verbot geben. Deutschland will bis Ende des Sommers erste Regeln vorlegen. Langfristig sollen aber in der ganzen EU dieselben Vorgaben gelten.
0: Seit gestern läuft ja in Straubing das Gäubodenvolksfest, das zweitgrößte Volksfest in Bayern. Wer dahin geht, sollte das Fest idealerweise fröhlicher verlassen, als er es betreten hat. Man kann es aber auch übertreiben, wie zwei Männer bewiesen haben, die jetzt ein Strafverfahren am Hals haben. Sie haben nämlich unter Alkoholeinfluss ein 3 Meter langes Plastikkrokodil aus einer Geisterbahn entwendet und haben dann versucht, es mitzunehmen. Da hatte aber die Polizei was dagegen.
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0: Das Wetter für München und die ganze Region.
1: In der Nacht ist der Himmel heute meist klar oder nur leicht bewölkt und es wird angenehm frisch bei Tiefstwerten zwischen 15 und 8 Grad, also ideal zum Durchschnaufen und Durchlüften. Morgen am Sonntag wieder viel Sonne bei heißen 30 bis 36 Grad. Im Westen kann es gegen Abend vereinzelte Schauer und Gewitter geben. Ja, und so sonnig und heiß geht's dann auch rein in die neue Woche.
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1: Es ist 22 Uhr, ich bin Hendrik Daum. Wer steckt hinter dem Vorfall mit der Sprengstoffdrohne auf dem Flughafen Leipzig-Halle? Mehrere US-Medien haben jetzt Informationen zu einer möglichen Verbindung nach Russland. Aus Washington berichtet Franziska Spieker.
2: Viele Infos sind es nicht, die es in US-Medien aktuell zu dem Vorfall gibt, aber sie weisen in dieselbe Richtung, nach Russland. Das Wall Street Journal berichtet, dass die Drohne mit Sprengstoff wahrscheinlich der russischen Regierung gehört. Die Quelle dafür? US-Beamte, die mit Geheimdienstberichten vertraut sind. Der Sender CNN zitiert einen US-Verteidigungsbeamten in Europa mit einer noch eindeutigeren Aussage. Demnach sind die USA zu dem Schluss gekommen, dass die Drohne einem russischen Geheimdienst gehört.
1: In der Debatte um die Regulierung von Social Media für Kinder und Jugendliche hat Bundesfamilienministerin Prien eine europäische Lösung gefordert. Neben einem Social Media Verbot für Kinder unter 13 schweben ja auch Maßnahmen für ältere Jugendliche vor, sagte Prien dem Hamburger Abendblatt. Plattformen müssten endlich für altersgerechte Inhalte sorgen. Auf Vorstoß von Bundesverkehrsminister Bilger haben schon mehrere Bundesländer das Sonntagsfahrverbot für Lkw aufgehoben. Hintergrund sind die niedrigen Flusspegel. Kritik an der Maßnahme kommt jetzt von der Umweltschutzorganisation BUND. Die Regierung, heißt es, habe nicht verstanden, dass die niedrigen Wasserstände ein Symptom der Klimakrise seien. Nach dem Auslaufen des Tankrabatts haben wir ja feststellen müssen, dass die Spritpreise wieder rasant hochschießen. Führende SPD-Politiker fordern jetzt eine neue Spritpreisbremse. Mecklenburg-Vorpommerns Ministerpräsidentin Schwesig etwa gibt zu bedenken, in ländlichen Regionen sei das Auto schließlich kein Luxus, sondern notwendig für den Alltag. Das Finale der Tour de France der Frauen, das wird unglaublich spannend. Topfavoritin Demi Vollering hat die vorletzte Etappe gewonnen und damit das gelbe Trikot erobert. Die Niederländerin war die schnellste nach knapp 172 Kilometern von Sisteron nach Nizza. Morgen geht Vollering mit einem Vorsprung von nur 8 Sekunden auf die Polin Kasia Niewiadoma auf das Schlussstück mit Start und Ziel in Nizza. Es ist jetzt kurz nach 10.
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1: Die A3 haben wir, Nürnberg Richtung Würzburg, hier Behinderungen nach einem Unfall zwischen Geiselwind und Wiesentheid. Dann die A7 Füssenreuth Richtung Ulm, bitte aufpassen. Zwischen dem Reinhardshof-Tunnel und Nesselwang, da liegt ein totes Tier auf der Straße. Die A8 Salzburg Richtung München, hier aktuell 10 Kilometer Stau. Zwischen Holzkirchen und dem Kreuz München Süd, da braucht ihr 20 Minuten länger. Und dann haben wir noch die A94 Passau Richtung München, hier Gefahr durch eine Stoßstange auf der Straße, und zwar zwischen Anzing und Marktschwaben.
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0: das Wetter für München und die ganze Region.
1: In der Nacht ist der Himmel heute meist klar oder nur leicht bewölkt und es wird angenehm frisch bei Tiefstwerten zwischen 15 und 8 Grad, also ideal zum Durchschnaufen und Durchlüften. Morgen am Sonntag wieder viel Sonne bei heißen 30 bis 36 Grad. Im Westen kann es gegen Abend vereinzelte Schauer und Gewitter geben. Ja, und so sonnig und heiß geht's dann auch rein in die neue Woche.
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0: Ich bin Hendrik Daum. Wer steckt hinter dem Vorfall mit der Sprengstoffdrohne auf dem Flughafen Leipzig-Halle? Mehrere US-Medien haben jetzt Informationen zu einer möglichen Verbindung nach Russland. Aus Washington berichtet Franziska Spieker.
1: Viele Infos sind es nicht, die es in US-Medien aktuell zu dem Vorfall gibt, aber sie weiß,

0: In der Debatte um die Regulierung von Social Media für Kinder und Jugendliche hat Bundesfamilienministerin Prien eine europäische Lösung gefordert. Neben einem Social Media Verbot für Kinder unter 13 schweben ja auch Maßnahmen für ältere Jugendliche vor, sagte Prien dem Hamburger Abendblatt. Plattformen müssten endlich für altersgerechte Inhalte sorgen.
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0: Das Wetter für München und die ganze Region.
1: In der Nacht ist der Himmel heute meist klar oder nur leicht bewölkt und es wird angenehm frisch bei Tiefstwerten zwischen 15 und 8 Grad, also ideal zum Durchschnaufen und Durchlüften. Morgen am Sonntag wieder viel Sonne bei heißen 30 bis 36 Grad. Im Westen kann es gegen Abend vereinzelte Schauer und Gewitter geben. Ja, und so sonnig und heiß geht's dann auch rein in die neue Woche.
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1: Es ist 23 Uhr, ich bin Hendrik Daum. Mehr Lkw auf die Straße, mehr Güter auf die Schiene. Die Bundesregierung sucht nach Wegen, mit dem extremen Niedrigwasser der Flüsse umzugehen. Doch Grüne und Linke kritisieren Teile dieser Pläne, wie Zoe Tassovali berichtet.
2: In mehreren Bundesländern dürfen bestimmte Lkw jetzt auch sonntags und an Feiertagen fahren, damit Waren trotz Niedrigwasser ans Ziel kommen. Bundesverkehrsminister Bilger will außerdem mehr Güter auf die Schiene bringen und unnötige Baustellen vermeiden. Der Linken reicht das alles aber nicht. Sie will Binnenschifffahrt stärker unterstützen. Die Grünen sind sich uneinig, wie sie die Maßnahmen finden sollen.

0: Ein Teil hält die Lkw-Ausnahmen für nötig, ein anderer lehnt sie ab.
1: In der Debatte um die Regulierung von Social Media für Kinder und Jugendliche hat Bundesfamilienministerin Prien eine europäische Lösung gefordert. Neben einem Social Media Verbot für Kinder unter 13 schweben ja auch Maßnahmen für ältere Jugendliche vor, sagte Prien dem Hamburger Abendblatt. Plattformen müssten endlich für altersgerechte Inhalte sorgen. Nach dem Auslaufen des Tankrabatts haben wir ja feststellen müssen, dass die Spritpreise wieder rasant hochschießen. Führende SPD-Politiker fordern jetzt eine neue Spritpreisbremse. Mecklenburg-Vorpommerns Ministerpräsidentin Schwesig etwa gibt zu bedenken, in ländlichen Regionen sei das Auto schließlich kein Luxus, sondern notwendig für den Alltag. Bayern lockert wegen der anhaltenden Dürre die Regeln für Biotierhalter. Dafür wurde die Futterknappheit als Katastrophenfall eingestuft. Biobetriebe dürfen für ihre Tiere deshalb jetzt ausnahmsweise auf konventionelles Heu oder Silage ausweichen, wenn kein gleichwertiges Biofutter verfügbar ist. Kraftfutter muss aber weiterhin aus ökologischer Produktion stammen. Wir schauen zum Fußball. Topfavorit VfL Wolfsburg hat sich zum Zweitliga-Auftakt mit einem Remis begnügen müssen. Gegen den ersten FC Kaiserslautern kam der Erstliga-Absteiger am Abend zu Hause nicht über ein torloses 0:0 hinaus. Es ist jetzt kurz nach 11.
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1: Wir starten mit der A3 Nürnberg Richtung Würzburg. Die ist jetzt gerade eben gesperrt worden nach einem schweren Unfall, und zwar zwischen Wiesentheid und Kitzingen-Schwarzach. Dann schauen wir auf die A8 Salzburg Richtung München. Hier 9 Kilometer Stau und stockend zwischen Holzkirchen und dem Kreuz München Süd. Hier braucht ihr 20 Minuten länger. Dann die A9 München Richtung Nürnberg. Hier in der Ausfahrt Langenbruck Gefahr durch eine Ölspur. Und noch die A92 Deggendorf Richtung München. Hier Behinderungen nach einem Unfall zwischen Landau an der Isar und Pilsting-Großkölnbach.
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0: Wetter für München und die ganze Region.
1: In der Nacht ist der Himmel heute meist klar oder nur leicht bewölkt und es wird angenehm frisch bei Tiefstwerten zwischen 15 und 8 Grad, also ideal zum Durchschnaufen und Durchlüften. Morgen am Sonntag wieder viel Sonne bei heißen 30 bis 36 Grad. Im Westen kann es gegen Abend vereinzelte Schauer und Gewitter geben. Ja, und so sonnig und heiß

0: geht's dann auch rein in die neue Woche.
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0: Ich bin Hendrik Daum. Mehr Lkw auf die Straße, mehr Güter auf die Schiene. Die Bundesregierung sucht nach Wegen mit dem extremen Niedrigwasser der

0: Ein anderer lehnt sie ab.
1: Bayern lockert wegen der anhaltenden Dürre die Regeln für Biotierhalter. Dafür wurde die Futterknappheit als Katastrophenfall eingestuft. Biobetriebe dürfen für ihre Tiere deshalb jetzt ausnahmsweise auf konventionelles Heu oder Silage ausweichen, wenn kein gleichwertiges Biofutter verfügbar ist. Kraftfutter muss aber weiterhin aus ökologischer Produktion stammen.
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0: Wetter für München und die ganze Region.
1: Im Moment ist der Himmel meist klar oder nur leicht bewölkt und es wird frisch bis in der Früh bei Tiefstwerten zwischen 15 und 8 Grad. Also ideal zum Durchschnaufen und zum Durchlüften. Heute am Sonntag wieder viel Sonne bei heißen 30 bis 36 Grad. Im Westen, da kann es gegen Abend vereinzelte Schauer und Gewitter geben. Ja, und so sonnig und so heiß geht's dann auch rein in die neue Woche.
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1: Es ist 0 Uhr, ich bin Hendrik Daum. Wer steckt hinter dem Vorfall mit der Sprengstoffdrohne auf dem Flughafen Leipzig-Halle? Mehrere US-Medien haben jetzt Informationen zu einer möglichen Verbindung nach Russland. Aus Washington

0: Washington, berichtet Franziska Spieker.
1: Viele Infos sind es nicht, die es in US-Medien aktuell zu dem Vorfall gibt, aber sie weisen in dieselbe Richtung, nach Russland. Das Wall Street Journal berichtet, dass die Drohne mit Sprengstoff wahrscheinlich der russischen Regierung gehört. Die Quelle dafür? US-Beamte, die mit Geheimdienstberichten vertraut sind. Der Sender CNN zitiert einen US-Verteidigungsbeamten in Europa mit einer noch eindeutigeren Aussage. Demnach sind die USA zu dem Schluss gekommen, dass die Drohne einem russischen Geheimdienst gehört.
0: Mehrere Bundesländer haben für heute und bis auf Weiteres das Sonntagsfahrverbot für Lastwagen teilweise aufgehoben. Konkret sind das Nordrhein-Westfalen, Niedersachsen, Rheinland-Pfalz und das Saarland. Grund ist die Trockenheit und das damit verbundene Niedrigwasser der Flüsse. In den nächsten Wochen sollen mehr Gütertransporte vom Wasserweg auf die Straßen verlagert werden. Das Bundesinnenministerium arbeitet im Moment an einer neuen Generation von Personalausweisen, das berichtet die Rheinische Post. Demnach könnte beim Personalausweis künftig die Angabe der Adresse wegfallen. Das soll Bürokratieaufwand sparen, etwa bei Umzügen. Nach dem Auslaufen des Tankrabatts haben wir ja feststellen müssen, dass die Spritpreise wieder rasant hochschießen. Führende SPD-Politiker fordern jetzt eine neue Spritpreisbremse. Mecklenburg-Vorpommerns Ministerpräsidentin Schwesig etwa gibt zu bedenken, in ländlichen Regionen sei das Auto schließlich kein Luxus, sondern notwendig für den Alltag. Wir schauen zum Fußball. Topfavorit VfL Wolfsburg hat sich zum Zweitliga-Auftakt mit einem Remis begnügen müssen. Gegen den ersten FC Kaiserslautern kam der Erstliga-Absteiger am Abend zu Hause nicht über ein torloses 0:0 hinaus. Es ist jetzt kurz nach 12.
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0: Wir starten wieder mit der A3 in Nürnberg Richtung Würzburg. Hier laufen nach wie vor Bergungsarbeiten zwischen Wiesentheid und Kitzingen-Schwarzach. Die Sperre ist jetzt aufgehoben worden. Es kommt aber nach wie vor zu Behinderungen. Dann weiter auf die A3 Linz Richtung Passau. 3 Kilometer Stau hier zwischen Neuhaus am Inn und Passau Süd. Da braucht ihr 24 Minuten länger. Dann die A9 München Richtung Nürnberg. Hier bleibt die Ausfahrt Langenbruck gesperrt. Da laufen Reinigungsarbeiten und noch die A71 Suhl Schweinfurt hier in beiden Richtungen bitte vorsichtig fahren. Zwischen Münnerstadt und Maasbach, da sind Rehe auf der Fahrbahn.
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0: Das Wetter für München und die ganze Region.
1: Im Moment ist der Himmel meist klar oder nur leicht bewölkt und es wird frisch bis in der Früh bei Tiefstwerten zwischen 15 und 8 Grad. Also ideal zum Durchschnaufen und zum Durchlüften. Heute am Sonntag wieder viel Sonne bei heißen 30 bis 36 Grad. Im Westen, da kann es gegen Abend vereinzelte Schauer und Gewitter geben. Ja, und so sonnig und so heiß geht's dann auch rein in die neue Woche.
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1: Ich bin Hendrik Daum. Wer steckt hinter dem Vorfall mit der Sprengstoffdrohne auf dem Flughafen Leipzig-Halle? Mehrere US-Medien haben jetzt Informationen zu einer möglichen Verbindung nach Russland. Aus Washington berichtet Franziska Spieker.
2: Viele Infos sind es nicht, die es in US-Medien aktuell zu dem Vorfall gibt, aber sie weisen in dieselbe Richtung, nach Russland. Das Wall Street Journal berichtet, dass die Drohne mit Sprengstoff wahrscheinlich der russischen Regierung gehört. Die Quelle dafür? US-Beamte, die mit Geheimdienstberichten vertraut sind. Der Sender CNN zitiert einen US-Verteidigungsbeamten in Europa mit einer noch eindeutigeren Aussage. Demnach sind die USA zu dem Schluss gekommen, dass die Drohne einem russischen Geheimdienst gehört.
1: Mehrere Bundesländer haben für heute und bis auf Weiteres das Sonntagsfahrverbot für Lastwagen teilweise aufgehoben. Konkret sind das Nordrhein-Westfalen, Niedersachsen, Rheinland-Pfalz und das Saarland. Grund ist die Trockenheit und das damit verbundene Niedrigwasser der Flüsse. In den nächsten Wochen sollen mehr Gütertransporte vom Wasserweg auf die Straßen verlagert werden.
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0: Wetter für München und die ganze Region.
1: Im Moment ist der Himmel meist klar oder nur leicht bewölkt und es wird frisch bis in der Früh bei Tiefstwerten zwischen 15 und 8 Grad. Also ideal zum Durchschnaufen und zum Durchlüften. Heute am Sonntag wieder viel Sonne bei heißen 30 bis 36 Grad. Im Westen, da kann es gegen Abend vereinzelte Schauer und Gewitter geben. Ja, und so sonnig und so heiß geht's dann auch rein in die neue Woche.
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1: Es ist 1 Uhr, ich bin Hendrik Daum. Nach dem Fund einer Sprengstoffdrohne auf dem Flughafen Leipzig-Halle berichten US-Medien jetzt über Hinweise auf eine russische Herkunft des Flugkörpers. Das Wall Street Journal schreibt unter Berufung auf US-Beamte, Washington sei zu dem Schluss gekommen, dass die Drohne von einem russischen Geheimdienst stamme. Dagegen sprach Bundesinnenminister Dobrindt bisher nur von einem hybriden Angriff durch so wörtlich fremde Mächte. Mehr Lkw auf die Straße, mehr Güter auf die Schiene. Die Bundesregierung sucht nach Wegen, mit dem extremen Niedrigwasser der Flüsse umzugehen. Doch Grüne und Linke kritisieren Teile dieser Pläne, wie Zoe Tassovali berichtet.
2: In mehreren Bundesländern dürfen bestimmte Lkw jetzt auch sonntags und an Feiertagen fahren, damit Waren trotz Niedrigwasser ans Ziel kommen. Bundesverkehrsminister Bilger will außerdem mehr Güter auf die Schiene bringen und unnötige Baustellen vermeiden. Der Linken reicht das alles aber nicht. Sie will Binnenschifffahrt stärker unterstützen. Die Grünen sind sich uneinig, wie sie die Maßnahmen finden sollen. Ein Teil hält die Lkw-Ausnahmen für nötig, ein anderer lehnt sie ab.
1: Das Bundesinnenministerium arbeitet im Moment an einer neuen Generation von Personalausweisen. Das berichtet die Rheinische Post. Demnach könnte beim Personalausweis künftig die Angabe der Adresse wegfallen. Das soll

0: Bürokratieaufwand sparen, etwa bei Umzügen. Bayern lockert wegen der anhaltenden Dürre die Regeln für Biotierhalter. Dafür wurde die Futterknappheit als Katastrophenfall eingestuft. Biobetriebe dürfen für ihre Tiere deshalb jetzt ausnahmsweise auf konventionelles Heu oder Silage ausweichen, wenn kein gleichwertiges Biofutter verfügbar ist. Kraftfutter muss aber weiterhin aus ökologischer Produktion stammen. Wir schauen zum Fußball. Topfavorit VfL Wolfsburg hat sich zum Zweitliga-Auftakt mit einem Remis begnügen müssen. Gegen den ersten FC Kaiserslautern kam der Erstliga-Absteiger am Abend zu Hause nicht über ein torloses 0:0 hinaus. Es ist jetzt kurz nach 1.
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0: Eine Meldung haben wir von der A92 Deggendorf München. Bitte hier aufpassen in beiden Richtungen zwischen Plattling West und Wallersdorf Nord. Da sind Menschen auf der Fahrbahn.
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0: das Wetter für München und die ganze Region.
1: Im Moment ist der Himmel meist klar oder nur leicht bewölkt und es wird frisch bis in der Früh bei Tiefstwerten zwischen 15 und 8 Grad. Also ideal zum Durchschnaufen und zum Durchlüften. Heute am Sonntag wieder viel Sonne bei heißen 30 bis 36 Grad. Im Westen, da kann es gegen Abend vereinzelte Schauer und Gewitter geben. Ja, und so sonnig und so heiß geht's dann auch rein in die neue Woche.
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1: Ich bin Hendrik Daum. Nach dem Fund einer Sprengstoffdrohne auf dem Flughafen Leipzig-Halle berichten US-Medien jetzt über Hinweise auf eine russische Herkunft des Flugkörpers. Das Wall Street Journal schreibt unter Berufung auf US-Beamte, Washington sei zu dem Schluss gekommen, dass die Drohne von einem russischen Geheimdienst stamme. Dagegen sprach Bundesinnenminister Dobrindt bisher nur von einem hybriden Angriff durch so wörtlich fremde Mächte. Bayern lockert wegen der anhaltenden Dürre die Regeln für Biotierhalter. Dafür wurde die Futterknappheit als Katastrophenfall eingestuft. Biobetriebe dürfen für ihre Tiere deshalb jetzt ausnahmsweise auf konventionelles Heu oder Silage ausweichen, wenn kein gleichwertiges Biofutter verfügbar ist. Kraftfutter muss aber weiterhin aus ökologischer Produktion stammen.
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0: das Wetter für München und die ganze Region.
1: Im Moment ist der Himmel meist klar oder nur leicht bewölkt und es wird frisch bis in der Früh bei Tiefstwerten zwischen 15 und 8 Grad. Also ideal zum Durchschnaufen und zum Durchlüften. Heute am Sonntag wieder viel Sonne bei heißen 30 bis 36 Grad. Im Westen, da kann es gegen Abend vereinzelte Schauer und Gewitter geben. Ja, und so sonnig und so heiß geht's dann auch rein in die neue Woche.
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1: Es ist 2 Uhr, ich bin Hendrik Daum. Mehrere Bundesländer haben das Sonntagsfahrverbot für Lastwagen vorerst aufgehoben. Grund ist die anhaltende Dürre und das damit verbundene Niedrigwasser der Flüsse. Die Regelung gilt ab heute und zwar für Nordrhein-Westfalen, Niedersachsen, Rheinland-Pfalz und das Saarland. Zur Tassovali berichtet.
2: Viele Frachtschiffe können nur einen Bruchteil ihrer üblichen Ladung mitnehmen oder gar nicht mehr fahren. Was nicht übers Wasser kommt, soll deshalb verstärkt auf Lkw umgeladen werden. Kritik kommt vom BUND. Wenn der Schiffstransport durch hunderte oder tausende Lkw-Fahrten ersetzt werde, belaste das sowohl die Menschen als auch das Klima. Auch die Gewerkschaft Verdi ist dagegen und warnt, die zusätzlichen Fahrten gehen vor allem zulasten der Berufskraftfahrer.
1: Nach dem Fund einer Sprengstoffdrohne auf dem Flughafen Leipzig-Halle berichten US-Medien jetzt über Hinweise auf eine russische Herkunft des Flugkörpers. Das Wall Street Journal schreibt unter Berufung auf US-Beamte, Washington sei zu dem Schluss gekommen, dass die Drohne von einem russischen Geheimdienst stamme. Dagegen sprach Bundesinnenminister Dobrindt bisher nur von einem hybriden Angriff durch so wörtlich fremde Mächte. Das Bundesinnenministerium arbeitet im Moment an einer neuen Generation von Personalausweisen. Das berichtet die Rheinische Post. Demnach könnte beim Personalausweis künftig die Angabe der Adresse wegfallen. Das soll Bürokratieaufwand sparen, etwa bei Umzügen. In der Debatte um die Regulierung von Social Media